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3: Im Studio Michael Schäder. Dieser Preischeck schmeckt heute ziemlich bitter. Eis ist in Österreich deutlich teurer als zum Beispiel bei unseren Nachbarn in Deutschland. Im Schnitt um fast die Hälfte. Besonders groß ist der Unterschied beim Magnum Mini. Hier kostet die Packung bei uns um fast 80% mehr als in München. Foodwatch sieht den Grund in Lieferbeschränkungen innerhalb der EU. Verlangt wird ein Verbot des sogenannten Österreich-Aufschlags. Sturmböen von über 80 km/h und starker Regen haben am Abend in der Vorarlberger Region Vorderland-Feldkirch Bäume umstürzen und Unterführungen und Keller volllaufen lassen. Innerhalb von knapp 1,5 Stunden sind die Feuerwehren nach Angaben der Rettungs- und Feuerwehrleitstelle zu fast 140 Einsätzen ausgerückt. Besonders betroffen waren Rankweil, Sulz, Weiler und Rötis. Heute ist Weltflüchtlingstag. Hilfsorganisationen wie die Caritas oder die Diakonie fordern eine Flüchtlingspolitik, die sich klar an den Menschenrechten orientiert. Zudem faire Verfahren und sichere Fluchtwege. Weltweit sind derzeit fast 120 Menschen auf der Flucht oder vertrieben. Die meisten flüchten aus dem Sudan, aus Syrien, Afghanistan und der Ukraine. Noch zur Fußball-WM. Die USA stehen im 16. Finale. Die Gastgeber haben Australien am Abend mit 2:0 geschlagen. Gut schaut es auch für Brasilien nach dem 3:0 gegen Haiti aus. Marokko hat gegen Schottland 1:0 gewonnen und am Abend spielen dann die Niederlande gegen Schweden und Deutschland gegen die Elfenbeinküste.
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4: Einen wunderschönen guten Morgen und da erwartet euch wieder ja, viel Sonnenschein für den heutigen Samstag. Da steht man doch gerne auf, es ist schwül, heiß, aber es bleibt leider nicht ungetrübt, es wird allmählich gewittrig. Im Lauf des Vormittags entstehen nach dem Sonnenschein Wolken und da entwickeln sich speziell in der Obersteiermark rasch heftige Gewitter. Auch Starkregen sowie kräftige und stürmische Böen sind da mit dabei. Einzelne Gewitter gibt es auch südlich von Graz, ansonsten ist es da ruhiger und die Temperaturen erreichen super sommerliche 28 bis 33 Grad. Aktuell messen wir 16 Grad in Liezen am Hauptplatz. Beim Arboretum in Zellweg hat es auch 16. In der Kapfenberger Altstadt auch da messen wir 16 Grad. Und vor dem Kunsthaus in Graz hat es 19. Auch morgen am Sonntag hält die Hitze an. In der Früh und am Vormittag ist es sehr warm. Am Nachmittag hat es dann auch bis zu 33 Grad. Aber ab Mittag dasselbe Bild wie heute. Da entstehen wieder Regenschauer und Gewitter, die mitunter auch kräftig sein können.
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4: Um 6:03, da komme ich mit guten Meldungen zu euch. Ihr kommt überall gut und störungsfrei voran. Für eure Verkehrsinfos sind wir sehr gerne da unter 038 42 43 und 3 mal die 0. Damit wünsche ich weiterhin eine gute und vor allem eine sichere Fahrt.
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4: Einen wunderschönen guten Morgen. Schön, dass wir da gemeinsam aufstehen dürfen und vielleicht sogar den ersten, zweiten oder dritten Kaffee genießen. Kaffee, der ist erfolgreich hinzugefügt worden. Der Körper kann jetzt gestartet werden. Unter diesem Motto geht es für uns auch zum heutigen Tag und da etwas in die Vergangenheit. Und auch da spielt Kaffee eine große Rolle. Und da schauen wir mal 118 Jahre zurück. Davor steht ihr aber gemeinsam mit mir auf mit der guten Musik für den Samstag um 6 Uhr früh.
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0: ist Simply Minds mit Don't You hier bei uns auf Radio Grünweiß um 6:11. Einen wunderschönen guten Morgen am heutigen Samstag. Und wenn ihr vielleicht schon die Fußball-WM verfolgt habt, heute ab 0 Uhr und auch vielleicht in Philadelphia das Spiel gesehen habt, Brasilien gegen Haiti. Ja, mit 3:0 haben sie sich hier durchgesetzt, nämlich Haiti. Dann braucht ihr sicher einen oder schon zwei Kaffee. Und um das dreht sich jetzt auch eine Erfindung, die uns bis heute ganz viel Freude macht, hat mit dem Kaffee zu tun, nämlich der berühmte Filter, und der ist bereits 118 Jahre alt. Mehr dazu und zu den Themen des Tages und vor allem zur Geschichte des 20. Juni erfahrt ihr jetzt von Marlene Baumgartner.
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2: Samstag, 20. Juni, und jetzt gibt's erstmal einen Kaffee.
3: Es geht nix über ein Kaffee.
2: Ja, eine Erfindung, die uns nämlich bis heute richtig viel Freude macht, ist der Kaffeefilter. Und die Hausfrau Melita Benz, die hat ihn genau heute vor 118 Jahren patentieren lassen. Sie ist nämlich genervt vom Kaffeesatz in ihrer Tasse gewesen und hat daneben kurzerhand eine viel bessere Lösung entwickelt und damit Millionen Kaffeetrinker glücklich gemacht. Ein richtiger Feiertag für Kaffeefans also, dieser 20. Juni. 51 Jahre ist es heute her, da ist Steven Spielbergs Kultfilm Der weiße Hai uraufgeführt worden. Der Thriller hat weltweit einen regelrechten Hai-Boom ausgelöst und wohl so manchen Kinobesucher den nächsten Badeurlaub verdorben. Vor 29 Jahren hat das Musical Cats Broadway Geschichte geschrieben. Mit 6.138 Aufführungen ist es damals das am längsten gespielte Musical überhaupt gewesen. Den Rekord, den hält inzwischen aber das Phantom der Oper. Die Air Power, die lockt ja alle zwei Jahre Flugzeugbegeisterte nach Zelt weg, und die Flugshow, die hat am 20. Juni 1997 zum ersten Mal stattgefunden. Damals noch unter dem Namen Internationaler Flugtag. Inzwischen ist die Air Power die größte Flugshow Europas. Zum Geburtstag können wir heute der Schauspielerin Nicole Kidman gratulieren. Seit Jahrzehnten ist sie ja aus der Welt Hollywoods nicht mehr wegzudenken. Und heute feiert auch einer der ganz großen Musiker Geburtstag. Lionel Richie wird 77. Seine Hits kennt fast jeder, und mit über 125 Millionen verkauften Tonträgern gehört er zu den erfolgreichsten Künstlern aller Zeiten.
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0: Und da geht's für uns 45 Jahre zurück ins Jahr 1981. Stars on 54 war da oben, ganz oben, unser Tageshit. Und da hören wir jetzt rein.

Stars on 54 mit Stars on 54, der Tagesset von 1981. Ja, einen wunderschönen guten Morgen, 6:19 Minuten. Lasst uns doch Bäume ausreißen heute am Samstag. Ja, wenn die Energie noch nicht so hoch ist, vielleicht einen Grashalm oder vielleicht doch ein Blümchen. Ein Blümchen geht, und damit wir die Kraft für den heutigen Tag bekommen, vielleicht hilft da einer, der uns auch immer wieder mit guter Musik verwöhnt, Wolfgang Ambros.

0: Heute, da ist ein Sport hoffentlich nicht bei euch. Es ist 6 und 22 Minuten. Schön, dass er mit uns aufsteht. Und in dieser Stunde, da wird es natürlich noch spannend. Da schauen wir noch nach Spielberg. Da hat sich nämlich auch etwas getan im Bereich Kultur. Die Neuerungen erfahrt ihr hier bei uns.
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0: 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Ed Sheeran, The Shape of You, es ist genau 6:30.
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0: Guten Morgen. In einem Bergbauunternehmen in Großfeitsch in der Gemeinde St. Barbara im Mürztal ist gestern ein Brand ausgebrochen. Alle 116 Beschäftigten konnten das Gebäude rechtzeitig verlassen. Verletzt worden ist niemand. Ersten Ermittlungen zufolge dürfte das Feuer bei Schweißarbeiten an einem Förderband entstanden sein. Die Flammen haben sich dann über einen Holzboden auf 2 Stockwerke ausgebreitet. Die Höhe des Sachschadens ist noch nicht bekannt. Die Feuerwehr war mit 17 Fahrzeugen und 75 Einsatzkräften im Einsatz. Bruck an der Mur setzt bei der Budgetkonsolidierung auf die Ideen der Bevölkerung. Über eine neue Ideenplattform können Bürgerinnen und Bürger Vorschläge einbringen, wie Abläufe verbessert oder Kosten eingespart werden können. Die Initiative geht auf einen Antrag der Grünen zurück. Vorschläge können online über die Stadt-Website oder direkt im Bürgerbüro im Rathaus abgegeben werden. Alle Ideen werden geprüft und geeignete Vorschläge den politischen Gremien vorgelegt. Bürgermeisterin Susanne Kaltenegger sieht in der Initiative einen wichtigen Baustein für modernes Stadtverständnis. Und die Lebenshilfe Leoben feiert ihr 40-jähriges Bestehen. Seit 1986 begleitet die Einrichtung Menschen mit Behinderung in vielen Lebensbereichen und zählt heute zu den wichtigsten sozialen Angeboten in der Region. Dazu Geschäftsführerin Heike Kreimel.
2: Das finde ich ist ein bemerkenswertes Jubiläum. Von einer kleinen Initiative ist die Lebenshilfe doch zu einem mittelständischen Unternehmen gewachsen. Wir haben 130 Mitarbeiter und dafür kann man sehr stolz sein drauf.
0: Die Einrichtung ist 1986 von Eltern gegründet worden und bietet heute unter anderem Arbeits- und Beschäftigungsangebote, Wohnmöglichkeiten sowie Assistenz im Alltag. Auch die weitere Finanzierung ist gesichert. Soziallandesrat Hannes Amesbauer.
3: Es ist uns auch gelungen, trotz angespannter budgetärer Situationen im Behindertenbereich keine Einsparungen bis jetzt zu treffen, ganz im Gegenteil. Und ja, die Budgetverhandlungen für 27 laufen bereits und ich kämpfe dafür, dass wir diesen Kurs auch weiter so fortführen können.
0: Die Lebenshilfe Leoben will auch in Zukunft dafür sorgen, dass Menschen mit Behinderung gesehen, gehört und auch unterstützt werden. Es ist dann dazu zum Wetter. Heute ist es heiß, schwül und allmählich, allerdings gewittrig. Der Tag beginnt mit viel Sonnenschein. Im Laufe des Vormittags entstehen dann Quellwolken. Die entwickeln dann speziell in der Obersteiermark Gewitter. Die können auch teilweise heftig ausfallen mit Starkregen und stürmischen Böden. Einzelne Gewitter gibt es auch südlich von Graz. Dort ist es sonst etwas ruhiger. Und die Temperaturen, die zeigen in Richtung Sommer und erreichen ja bademäßige 28 bis 33 Grad. Es ist 6:33 Uhr, der Radio Grün-Weiß Verkehrs- und Blitzreport mit weiterhin guten Meldungen. Ihr kommt überall gut und störungsfrei voran. Für eure Verkehrsinfos sind wir gerne da, auch via WhatsApp unter 0664 22 22 99 4. Damit wünsche ich weiterhin eine gute Fahrt. Kommt gut an euer Ziel.
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0: Let's hang on, so kann doch der Morgen vonstatten gehen. Barry Manilow hier bei uns auf Radio Grünwald, 46 Minuten. Und da schauen wir gemeinsam nach Spielberg. Da hat sich was Neues getan. Spielberg hat jetzt nämlich einen neuen Kulturamtsleiter. Seit kurzem ist Michael Hiebler jetzt in diesem Amt und die Kultur, die begleitet ihn schon sein ganzes Leben. Das ist auch einer der Beweggründe gewesen, jetzt in Spielberg Kulturamtsleiter zu werden. Aber hört selbst.
1: Ich habe von Jugend an musikalisch oder Vereinsleben immer gepflegt. Ich bin auch schon seit 20 Jahren bei der Faschingsgilde in Spielberg, also als Präsident der letzten Jahre schon verantwortlich. Naja, und dann hat sich das geboten und ich habe das Ganze dann, wie man so schön sagt, beim Schopf gepackt.
0: Und jetzt möchte Michael Hiebler als neuer Kulturamtsleiter auch etwas bewirken und in den kommenden Jahren für spannende Programme sorgen. Dieses Jahr gibt es da schon ein Highlight.
1: Im September ist natürlich Keep the Face, die Bon Jovi Double Group, die was eine Megagruppe ist, also jeder, was Bon Jovi mag, liebt, der soll sich das anschauen, weil das ist, also wenn du die Augen schließt, glaubst du, die Originalstehen haben, das ist wirklich sensationell. Wir haben dann die Betty O., wir haben in Oma Sarsam, wir haben auch Perpetuum Cecile, also wirklich Top-Veranstaltungen im Herbst.
0: Und auch fürs Jahr 2027 wird schon fleißig am Kulturprogramm gebastelt.
1: Wir wollen natürlich alles abdecken, das heißt, wir sind es auch unserer Bevölkerung schuldig, unserer Stadt Spielberg. Wir haben auch nicht die Möglichkeit, nur Kapazunder zu holen, aber wir werden auch mehr etliche Highlights setzen. Und natürlich wollen wir auch mit unseren Vereinen gewisse Themenabende bespielen.
0: Auch für Jugendliche und Pensionisten sind einige Veranstaltungen im kommenden Jahr geplant. Von jung bis alt findet sich das sicher für jeden etwas. Und unter dem Motto Spielberg will's wissen, wird's über Jahre verteilt auch einige Gesundheitsvorträge geben.
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0: so schöne Leute. Sieht man jetzt vielleicht auch am Fußballfeld, denn die WM ist ja voll im Gange und für alle Fußballfans unter euch, und ich glaube, das sind zahlreiche, wenn man sieht, dass die Fähnchen wieder aus den Autoscheiben rauslachen und auf den Autos montiert sind, ist es wieder soweit. Die Fußball-WM findet statt in den USA und heute sind noch spannende Spiele. Und zwar unsere deutschen Nachbarn werden heute schon mitfiebern. Um 22 Uhr in Toronto spielt Deutschland gegen die Elfenbeinküste. Um 19 Uhr schon in Houston. Das Spiel Niederlande gegen Schweden und Österreich ist wieder am Montag dran. Am 22. Juni ab 19 Uhr in Dallas. Argentinien gegen Österreich. Ja, und da haben sie ja das sich von der besten Seite gezeigt. Ja, beim ersten Spiel mit 3:1. Und ich denke, viele Fans drücken da die Daumen, dass das natürlich so weitergeht. Aber was sind denn eure Tipps für die WM? Wer wird denn die WM rocken? Wer wird hier Sieger? Freddy Taucher hat sich da auch umgehört bei unseren Sportstars. Und zwar, ihr hört jetzt von mir die Tipps vom GRK-Trainer Ferdinand Feldhofer, vom GRK-Sportdirektor Tino Wavra, von der Skicrosserin Katrin Ofner. Ja, und da schauen wir mal, was unsere Leute jetzt sagen, wer denn die Nase hier vorne hat.
1: Ich glaube, Frankreich wird Fußballweltmeister, weil sie hassen auf die Revanche für 2022.
2: Zur XXL-WM hat es ja noch nie gegeben. Deswegen ist bei 48 Mannschaften sehr schwer zu sagen, wer der Favorit ist. Es können natürlich schon die europäischen Mannschaften und die südamerikanischen, wie immer, zu den großen Favoriten, finde ich. Und wird man dann sehen. Ich glaube, für mich beginnt die WM erst ab den K.O.-Spielen. Ich glaube, die Gruppenspiele kann man nicht wirklich ernst nehmen, weil kommt ja fast jeder weiter.
3: Da gibt es viele Kandidaten. Ich denke, dass eben Brasilien, Argentinien immer wieder ein Kandidat ist und dann natürlich die üblichen Verdächtigen mit Spanien, Portugal, Frankreich.
0: Und wenn auch euch ein Fußballtipp auf der Zunge klebt, nix wie raus damit. Das werden wir hier gerne natürlich auch veröffentlichen. Ihr könnt uns auch gerne schreiben via WhatsApp unter 0664 22 22 99 4. Auch über eure Stimme freue ich mich da.

0: 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Die Balter hier bei uns auf Radio Grün-Weiß. Es ist 6 und 51 Minuten. Ja, und da geht's schon rein in den Samstag. Und das in Kürze jetzt bei uns mit Mike Oldfield.
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Michael Children's Moonlight Shadow bei uns auf Radio Grün-Weiß zum Aufstehen. Es ist 7:04 und da seid ihr natürlich wieder bestens informiert mit den Nachrichten um Punkt und Helene Feichtenhofer.

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1: Im Studio Michael Schäder. Heute ist Weltflüchtlingstag und die Statistik zeigt es, es kommen immer weniger Geflüchtete nach Österreich. Ruth Schöffel vom UNO-Flüchtlingshilfswerk UNHCR.
2: In Österreich sind die Asylanträge in den letzten Jahren stark gesunken. Im letzten Jahr, also 2025, haben rund 17.000 Personen einen Asylantrag gestellt. Es sind aber davon nur 7.000 wirklich neu nach Österreich gekommen. Sehr, sehr viele andere sind Kinder von Flüchtlingen, die einfach in Österreich geboren werden, die hier in Österreich aufwachsen werden.
1: Auch der Familiennachzug ist stark zurückgegangen, von rund 400 Fällen im Vorjahr auf nur noch 25. Am häufigsten suchen Menschen aus Syrien und Afghanistan um Asyl in Österreich an. Dieser Preischeck schmeckt heute ziemlich bitter. Eis ist in Österreich deutlich teurer als zum Beispiel bei unseren Nachbarn in Deutschland. Im Schnitt um fast die Hälfte. Besonders groß ist der Unterschied bei Produkten wie Magnum Mini. Hier kostet die Packung um fast 80% mehr als in München. Foodwatch sieht den Grund in Lieferbeschränkungen innerhalb der EU. Verlangt wird ein Verbot des sogenannten Österreich-Aufschlags. Die FPÖ feiert heute ihren 70. Geburtstag. Feierlocation ist die Bundeshauptstadt. Geplant sind ein Festakt in der Wiener Hofburg und ein Volksfest am Stephansplatz. In der Hofburg werden Gäste von europäischen Rechtsparteien erwartet. Darunter sind etwa Vertreter der AfD oder Ungarns abgewählter Ministerpräsident Viktor Orban. Bei der Fußball-WM ist der Gastgeber fix im 16. Finale. Die USA haben am Abend Australien mit 2:0 geschlagen. Ebenfalls so gut wie weiter ist Brasilien nach einem 3:0 gegen Haiti. Marokko hat Schottland mit 1:0 besiegt. Am Abend spielen dann die Niederlande gegen Schweden und Deutschland gegen die Elfenbeinküste.
0: Unser Steiermark-Wetter.
3: Und da steht uns heute ein sommerlicher Tag bevor, allerdings nicht ganz ungetrübt. Es ist heute heißer mit Temperaturen zwischen 28 und 33 Grad. Und jetzt am Vormittag mit viel Sonnenschein. Aber es wird allmählich wolkig und gewittrig. Im Laufe des Vormittags treffen Wolken bei uns ein. Und speziell in der Obersteiermark, ja, da können sich rasch Gewitter entwickeln. Und zwar ziemlich heftige können damit dabei sein mit Starkregen und stürmischen Böden. Südlich von Graz schaut es etwas ruhiger aus, da gibt es nur noch einzelne Gewitter, aber auch auf den Bergen ist es ziemlich warm mit bis zu 24 Grad. Schauen wir mal auf die aktuellen Temperaturen. Am Samstagmorgen 18 Grad hat es da beim Alpengarten in Bad Aussee, 17 im Märchenwald in St. Georgen ob Junburg, 19 sind es bei euch am Hauptplatz in Volzberg und 17 am schönen Leopoldsteiner See in Eisenerz. Und auch morgen am Sonntag hält die Hitze an. In der Früh und am Vormittag ist es bereits sehr warm und sehr schwül. Am Nachmittag hat es zwischen 28 und 33 Grad, so wie heute. Und dazu scheint zunächst die Sonne vom strahlend blauen Himmel. Allmählich kommen aber auch morgen wieder Wolken dazu. Und ab Mittag, da wird es wieder nass, da können wieder Regenschauer und Gewitter entstehen. Und dann gibt es morgen natürlich den astronomischen Sommerbeginn um 10.24 Uhr.
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3: Um 7:03 Uhr, da schauen wir auf die steirischen Straßen mit weiterhin guten Meldungen. Da ist nichts los am Samstagmorgen, ihr kommt da überall gut voran. Solltet ihr etwas entdecken, sind wir gerne für euch da unter 038 42 43 und dreimal die 0. Ich sage danke und wünsche weiterhin eine gute Fahrt.
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3: Und ich darf euch herzlich begrüßen. Schön, dass wir da gemeinsam reinstarten in den Samstag. Das Wochenende steht schon bevor. In den Startlöchern für viele hat schon begonnen. Und da ist hoch die Hände. Wochenende. Und da geben wir euch natürlich auch etwas mit auf den Weg. Der Aha-Moment, der kommt jetzt dran in dieser Stunde. Ja, und da schauen wir auf wunderschöne Vögel, wie ich doch meine, die Krähen. Und die sind ja ein bisschen mystisch. Vor allem, wenn man so die Horrorfilme angeschaut hat. Was denn da alles passieren kann mit ihnen. Eins ist klar, sie sind absolut intelligent und sie können etwas, das auch wir können. Was das ist, das hört ihr gleich bei mir nach Josh und Billy Ocean. Einen wunderschönen guten Morgen.
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0: Joscha, wer singt dann Lieder für dich? Ja, na, wir spielen sie auf alle Fälle für euch. 7:12 Minuten haben wir es am heutigen Samstag und da kommen wir zu einem Aha-Moment, den wir euch mitgeben heute am Samstagmorgen. Karin Feiler hat sich damit beschäftigt und zwar mit den wunderschönen Vögeln, den Krähen. Aber was die Krähen können, was auch wir können, das erfahrt ihr jetzt.
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2: Habt ihr gewusst, dass Krähen echte Werkzeugbauer sind? Vor allem neukaledonische Krähen gehören zu den wenigen Tieren weltweit, die Werkzeuge nicht nur benutzen, sondern auch gezielt herstellen und anpassen. Sie formen aus Zweigen oder Blättern kleine Haken, um Insekten aus Baumrinden zu angeln. Und im Labor haben Krähen sogar Drähte selbstständig zu Haken gebogen, um an Futter zu gelangen. Besonders erstaunlich, manche Krähen kombinieren mehrere Teile miteinander. Forschende haben beobachtet, wie sie kurze Stäbchen zusammenstecken, um ein längeres Werkzeug zu bauen. Außerdem planen die Tiere im Voraus. Sie tragen passende Werkzeuge oft mit sich herum und wissen bereits vor, welches sie für eine bestimmte Aufgabe brauchen. Selbst heimische Rabenkrähen lernen den Umgang mit Werkzeugen erstaunlich schnell. Ihr Problemlösungsvermögen ist so komplex, dass Wissenschaftler ihre Intelligenz oft mit der von Primaten vergleichen.
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UB40, I can't help falling in love with you, Simon, 17 Minuten, einen wunderschönen guten Morgen mit Radio Grün-Weiß. Ja, und wenn ihr glaubt, ihr seht doppelt, ja, das hat nichts mit einer langen Nacht zu tun, bei Melissa Naschenweng trifft das jetzt nämlich wirklich zu, denn die Kärntner Alpen-Barbie hat jetzt eine Doppelgängerin erhalten. Man sagt ja, jeder Mensch hat einen Doppelgänger, diese ist aber wirklich eine Zwillingsschwester, die allerdings, ja, nicht reden, nicht singen, schon gar nicht und auch nicht gehen kann. Denn im Wiener Prater bei Madame de Sauce ist jetzt eine Wachsfigur. Und zwar ganz genau wie Melissa Naschenweng enthüllt worden. Sie hat dann eine Lederhose, eine Harmonika in der Hand und das typische Melissa-Strahlen. Ja, sie ist hier ausgestellt, Melissa Naschenweng bei Madame de Sauce. Für sie selbst war das ein echter Meilenstein. Mit einer goldenen Schallplatte habe sie irgendwann gerechnet, aber doch nicht mit sowas, mit einer Wachsfigur. Einen Vorteil hat Melissa 2.0 übrigens auch. Sie steht jederzeit brav für Selfies bereit. Da wird auch kein Foto verwackelt, denn sie steht hier stramm. Oder anders gesagt, die neue Melissa, die redet nicht zurück, singt nicht schief, aber die echte bleibt natürlich trotzdem unschlagbar.

0: Und das Kompliment, das gibt's von uns und Melissa Naschenweng frei aus um 7:22 Minuten an euch. Weiter geht's bei uns auch abseits der Fußball-WM mit dem heimischen Fußball geschehen. Und zwar GAK, da hat es ein Testspiel gegeben in Bad Radkersburg mit der amtierenden ungarischen Meisterteam von Győr. Und dazu erfahrt ihr natürlich mehr hier bei mir in circa 20 Minuten.
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Holly Johnson mit Americanos hier bei uns auf Radio Grün-Weiß. In Kürze seid ihr natürlich wieder bestens informiert. Es ist 2 Minuten vor 8 mit den Nachrichten aus der Steiermark.

0: Andy Lilang und Stood Up, genau um 7:30.
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0: Guten Morgen. Die demografische Entwicklung in der Steiermark ist seit Jahren ein heißes Eisen. Schon vor einem Jahrzehnt hat die Prognose, dass die Obersteiermark Graz ausblutet, für große Aufregung gesorgt. Eine aktuelle Analyse bestätigt nun, dass diese Entwicklung tatsächlich eingetroffen ist. Während der Großraum Graz weiterhin Bevölkerungszuwachs verzeichnet, schrumpft oder stagniert die Einwohnerzahl in den übrigen steirischen Regionen. Diese Verschiebung stellt die Steiermark weiterhin vor große Herausforderungen. Der Grazer Gemeinderat hat den Strategiebericht 2026 mehrheitlich beschlossen. Er zeigt die aktuelle Finanzlage der Stadt und dient als Grundlage für die Budgetplanung der kommenden Jahre. Laut Finanzstadtrat Manfred Ebner wirkt die bisherigen Spar- und Konsolidierungsmaßnahmen. Der operative Saldo habe sich verbessert, das Wachstum der Verschuldung sei gebremst worden. Die Stadt wolle den eingeschlagenen Kurs weiter verfolgen und die Finanzen nachhaltig absichern, so Eber weiter. ÖVP und NEOS haben gegen den Bericht gestimmt. Am Hochschwab im Bezirk Mürzzuschlag sorgt eine alte Müllablagerung nahe der Feuzthaler Hütte für Ermittlungen der Behörden. Offenbar ist dort laut einem Bericht der kleinen Zeitung vor Jahrzehnten Müll der damaligen Hütte in einer Doline entsorgt worden. Mario Freis mit den Informationen.
2: Bei Arbeiten rund um den Hüttenneubau ist der Abfall entdeckt worden. Seither werden immer weitere Müllreste freigelegt. Heuer sind bereits zahlreiche Säcke mit Altmetall, Glas und Hausrad ins Tal gebracht worden. Außerdem ist man auf eine möglicherweise kontaminierte Dachpappe gestoßen, die nun von einer Spezialfirma untersucht werden soll. Die Bezirkshauptmannschaft bestätigt das übliche Vorgehen bei Umweltbeschwerden. Bei entsprechenden Hinweisen würden Ermittlungen durch eine umweltkundige Exekutivperson eingeleitet. Je nach Ergebnis folgen dann weitere behördliche Maßnahmen gegenüber den Verantwortlichen.
0: Der Alpenverein betont, dass die Problematik nicht mit der neuen Feuzthaler Hütte oder anderen Pächterinnen zusammenhängt. Und damit schauen wir zum Wetter. Am heutigen Samstag. Und da stehen wir schon auf mit Sonnenschein. Sonne pur gibt's da und wirklich warme Temperaturen. Es wird heiß heute. Die Temperaturen erreichen 28 bis 33 Grad. Aber im Lauf des Vormittags schieben sich da große Wolken heran und die nehmen auch Regen mit und Gewitter. Heftige Gewitter können da in der Obersteiermark bereits entstehen mit Starkregen und auch stürmischen Böen. Südlich von Graz sind nur einzelne Gewitter zu erwarten. Und abseits von Schauern und Gewittern weht der Wind nur mäßig. Es ist 7 Uhr und genau 33 Minuten. Der Radio Grün-Weiß Verkehrs- und Blitzreport mit guten Meldungen. Ihr habt weiterhin freie Fahrt in der Steiermark. Für eure Verkehrsinfos haben wir ein offenes Ohr unter 038 42 43 und dreimal die 0. Ich wünsche somit weiterhin eine gute und vor allem eine sichere Fahrt.
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0: Und da geht's jetzt weiter mit Martin Morgen und das volle Programm, das bekommt ihr von uns am Samstagmorgen.

0: Blondie und Maria bei uns am Samstagmorgen. 47 Minuten, 10 Minuten nach 7:30 und damit geht's bei uns weiter zum Sport. Und zwar zum regionalen Fußballgeschehen. Was in der Steiermark los ist, abseits der WM, hört ihr natürlich hier bei uns. Im gestrigen ersten Testspiel hat der GRK in Bad Radkersburg den amtierenden ungarischen Meisterteam Győr ein 2:2 abgetrotzt. Nach den intensiven ersten Trainingseinheiten hat sich das Feldhofer-Team bei enormer Hitze zufriedenstellend präsentiert. Dazu Cheftrainer Ferdinand Feldhofer.
1: Ich finde, dass es heute ein super Level war für so ein Testspiel, dass wir gegen einen Champion von Ungarn gespielt haben. Schwierig war natürlich schon die Hitze, weil wir die jetzt nicht so gewohnt sind, weil es erst seit kurzer Zeit wieder so heiß ist, aber es ist natürlich auch für beide gleich. Trotzdem finde ich, dass wir sehr, sehr ordentlich, seriös aufgetreten sind und so kann es weitergehen.
0: Sowohl die bisherigen Neuzugänge als auch mehrere junge Kaderspieler haben zur generell reifen Mannschaftsleistung beigetragen.
1: Die Jungen, die heute teilweise das erste Mal reingekommen sind oder die Neuen das erste Mal, haben einfach gesehen, warum wir sie verpflichtet haben, beziehungsweise sieht man auch, dass die GRK-Akademie hervorragende Arbeit leistet.
0: Neben Marc Grosser per Elfmeter zum 2:2 Einstand hat sich Peter Michol mit dem 1:0 Führungstreffer in die Torschützenliste eingetragen.
2: Es war brutal heiß, erste Halbzeit. Dann haben wir beschlossen, im tieferen Block zu verteidigen. Das haben wir ganz gut gemacht. Haben nach vorne unsere Nadelstiche gesetzt und dann in der ersten Halbzeit in der Nachspielzeit unglücklich das Gegentor bekommen. Und ich glaube auch der Gegner in der Champions League Qualifikation, also war kein leichter Gegner.
0: Das Remis im ersten Testspiel hat für Michol auch einen entsprechenden Stellenwert.
2: Geht eher um Fitness aufzubauen, aber natürlich, wir spielen gegen einen Champions League-Qualifikanten, kann man schon mal schauen, wo man steht und ich denke, wir waren noch nicht bei 100%, wir haben es trotzdem gut gemacht. Ja, ich denke, so kann man weiter in die Vorbereitung starten.
0: Mit dem Brasilianer Anderson hat im GRK-Dress im zweiten Abschnitt auch der Neuzugang von Blau-Weiß Linz debütiert.
3: Heute war ein besonderes Tag für mich, Platz zu sein mit der Mannschaft. Aber ich bin froh mit der GRK spielen und so. Letztes Jahr war nicht so einfach, gegen GRK zu spielen. Aber zum Glück bin ich jetzt gemeinsam mit GRK und ich bin überzeugt, dass wir eine sehr gute Saison machen können.
0: Mit Ismael Girdi, Benjamin Trummer, Anthony Smith und Matthias Kracker haben auch die weiteren Neuzugänge ihre Premiere im GRK-Dress gegeben.
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0: das Dreamteam. Giovanni Zarella und Pietro Lombardi hier bei uns auf Radio Grünwald. 7:46 und da ist die Zeit reif, will ich doch mal sagen, auf eure Freizeit zu schauen. Hoch die Hände, Wochenende heißt ja dann ab heute für die meisten doch schon jetzt. Und Marc Ehrengross weiß, was in der Steiermark wo los ist.
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3: Heute ab 17.30 Uhr lädt der Wilde Berg in Mautern zum Sonnwendfest. Euch erwartet ein stimmungsvoller Sommerabend mit Live-Musik, Grillerei und Lagerfeuer. Für Kinder gibt's einen Spielplatz, Kletterparcours, Kugelminigolf und eine Hüpfburg. Der Eintritt ist frei. Ebenfalls heute um 19 Uhr sorgt die Band Paleo bei Michis Seeschenke am Trabochersee für einen stimmungsvollen Abend mit Rock- und Popklängen direkt am See. Eintritt ist gegen eine freiwillige Spende. Morgen ab 11 Uhr, da lädt das Freilichtmuseum Stübing zum Blumentag ein. Sonnenwendbräuche, Heilpflanzen und regionale Spezialitäten stehen dabei im Mittelpunkt. Alle Infos gibt's auch online auf regiongraz.at. Um 15 Uhr heißt es morgen wieder Musi-Sonntag im Landcafé Kern in Afling bei Bernbach. Diesmal zu Gast die Gruppe Lippiklang. Weitere Infos gibt's da online unter landcafé-kern.at. Von Montag bis Samstag verwandelt sich der Hauptplatz in Bruck an der Mur bei Beach an der Mur in einen Stadtstrand. Eine Woche lang sorgen da Beachvolleyball, Beachtennis, Boccia und jede Menge Sommerfeeling für Urlaubsstimmung mitten in der Stadt. Alle Infos gibt's auch online unter beachandamur.at. Und wie immer, egal was ihr unternehmt, wir wünschen euch ganz, ganz viel Spaß dabei.
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Ab. Lukas Fendrich mit Seitenstreifen. Kurz vor 8 Uhr bei uns auf Radio Grün-Weiß. Und da seid ihr natürlich wieder bestens informiert. In Kürze im Studio begrüßt euch Michael Scheder. Und da geht es unter anderem auch um den Weltflüchtlingstag.

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1: Im Studio Michael Schäder. Es kommen immer weniger Geflüchtete nach Österreich. Das zeigt die Statistik des UNO-Flüchtlingshilfswerks UNHCR heute am Weltflüchtlingstag. Und mit diesem Trend steht Österreich nicht alleine da, sagt Ruth Schöffel.
2: Dieser Trend zu den rückläufigen Asylzahlen, den sehen wir in ganz Europa, ganz unabhängig auch von Österreich, überlagert und überschattet natürlich vom Krieg in der Ukraine, wo innerhalb Europas eben auch im Moment immer noch sehr viele Zigtausende, Hunderttausende Personen aus der Ukraine auf der Flucht sind und Schutz brauchen.
1: Ein weiterer Trend ist, dass viel weniger Familien versuchen nachzukommen. Nach 400 Fällen im Jahr 2024 waren es im Vorjahr nur noch 25. Am häufigsten suchen Menschen aus Syrien und Afghanistan um Asyl in Österreich an. Sturmböen von über 80 km/h und heftiger Regen haben am Abend in der Vorarlberger Region Vorderland-Feldkirch Bäume umstürzen und Unterführungen und Keller volllaufen lassen. Innerhalb von knapp 1,5 Stunden sind die Feuerwehren nach Angaben der Rettungs- und Feuerwehrleitstelle zu fast 140 Einsätzen ausgerückt. Besonders betroffen waren Rankweil, Sulz, Weiler und Rötis. Ein Güterzug ist in München in der Nacht von einer Brücke 5 Meter in die Tiefe gestürzt. Dabei hat sich ein Mensch lebensgefährlich verletzt, wie die Polizei bestätigt. 2 Waggons sind auf einer Straße gelandet. Was der Zug geladen hatte, ist noch nicht bekannt. Jedenfalls war es nichts Gefährliches, bestätigt die Polizei. Die Fußball-WM hat die erste kleine Sensation. Die Türkei hat heute früh gegen Paraguay mit 0:1 verloren und fährt nach Hause. Und das, obwohl Paraguay nach einer roten Karte lange Zeit nur zu 10 gespielt hat. Die weiteren Ergebnisse, USA gegen Australien 2:0, Schottland gegen Marokko 0:1 und Brasilien hat Haiti mit 3:0 geschlagen. Am Abend spielen dann die Niederlande gegen Schweden und Deutschland gegen die Elfenbeinküste.
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3: Da gehen die Temperaturen schon schön nach oben heute, denn es wird heute heiß, sommerlich warm, aber nicht ganz ungetrübt. Die Temperaturen klettern heute auf 28 bis 33 Grad und viel Sonnenschein haben wir jetzt noch am Vormittag, aber allmählich kommen Wolken zu uns. Die breiten sich in der Steiermark aus und vor allem in der Obersteiermark können sich da kräftige Gewitter entwickeln. Da ist auch Starkregen und stürmische Böen mit dabei bzw. möglich. Abseits von den Schauern und Gewittern weht der Wind nur mäßig und südlich von Graz ist es auch etwas ruhiger, da kommen nur wenige Gewitter hin. Schauen wir mal auf die aktuellen Werte zurzeit beim Kunsthaus in Mürz. Mit Zuschlag hat es 21 Grad, 22 bei euch in Bremstetten. Im Freizeitpark Gröbning könnt ihr jetzt die Zeit bei 19 Grad genießen und 20 zeigt das Thermometer in St. Stephan ob Leomann. Auch morgen am Sonntag hält die Hitze an. In der Früh und am Vormittag ist es bereits sehr warm. Am Nachmittag klettern die Temperaturen dann wieder bis auf 33 Grad. Zunächst scheint die Sonne vom strahlend blauen Himmel. Allmählich gesellen sich da Wolken dazu und ab Mittag können auch morgen wieder Regenschauer und Gewitter entstehen. Und dann gibt es noch etwas morgen, nämlich den astronomischen Sommerbeginn. Jetzt ist er wirklich da, der Sommer. Der ist genau um 10.24 Uhr. Das können wir doch feiern.
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3: Um 8 Uhr und genau 4 Minuten mit guten Meldungen. Ihr kommt überall gut und störungsfrei voran. In der Steiermark, also uns, sind keine Störungsmeldungen bekannt. Solltet ihr auf etwas aufmerksam werden, dann haben wir ein offenes Ohr auch via WhatsApp unter 0664 22 22 99 4. Ich wünsche somit weiterhin eine gute Fahrt.
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3: Einen wunderschönen guten Morgen. Ja, normal starten wir da ja recht positiv in den Tag, vor allem wenn das Wochenende ist. Aber das Geld, das ist immer wieder ein großes Thema. Nicht nur bei den Gemeinden, vielleicht auch selber im Geldbörschen, dass man ein bisschen schauen muss, auch im Sport. Fehlt es hinten und vorne. Und die Sorge um die geplanten Sportbudgetkürzungen in Graz und die damit verbundenen schwierigen finanziellen Situationen, die ist groß. Mehr dazu erfahrt ihr hier bei mir, was denn da alles dahinter steht. Jetzt geht's aber los mit guter Musik zum Reinkommen in den Samstag. Vielleicht habt ihr gerade den ersten, den zweiten oder dritten Kaffee für euch. Dann begleitet euch jetzt Phil Collins und Boris Bukowski. Einen schönen Start.
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0: Dance into the Light. Phil Collins, 8:12. Ja, da kommen wir gemeinsam rein in den Samstag. Das freut uns natürlich sehr und das mit einem sportlichen Beitrag. Ohne Geld kein Musi. Das kennen wir doch, aber in diesem Fall ohne Geld tun wir uns auch im Sport relativ schwer. Und die Sorge um die geplanten Sportbudgetkürzungen in Graz und die damit verbundene schwierige finanzielle Situation im Bereich Bewegung und Sport ist demnach groß. Dieser Umstand hat alle Grazer Bundesliga-Sportvereine animiert, erstmals in der Geschichte gemeinsame Sache zu machen. Bei einer Pressekonferenz im Raiffeisen Sportpark wurden Lösungsansätze und ein Forderungskatalog an die Gemeinderatswahlspitzenkandidaten aller Parteien verabschiedet. Dazu Graz 99ers Manager Bernd Vollmann.
1: Die sofortige Anhebung des Sportbudgets auf die vereinbarten 5,5 Millionen, das wurde schon im Gemeinderat beschlossen. Die Position der Sportstätten, diese Stadt wächst immer mehr, aber leider die Sportstätten nicht. Aufgrund unserer sozialen Tätigkeit fordern wir 1 Million aus dem Sozialbereich und ich weiß auch um die präventive Leistung geht, die wir machen, 5 Euro pro Einwohner aus dem mehr als 400 Millionen Euro schweren Topf der Pflegekosten.
0: Abgesehen von diesen kurzfristigen Forderungen wurde auch eine Forderung für die neue Legislaturperiode an die künftige Stadtregierung formuliert.
1: Eine Aufteilung des Sports zusammen mit dem Kulturbudget aufgrund der gesellschaftlichen Relevanz. Also zurzeit schaut es ja so aus, dass das Kulturbudget über 36 Millionen ist und das Sportbudget 4,5 Millionen. Und das ist so unverhältnismäßig, das funktioniert einfach nicht. Und wir fordern einfach, dass diese Budgets zusammengelegt werden und in zu gleichen Teilen wieder aufgeteilt werden.
0: Also etwas unfair. Meinen Sie, für Sturm Graz-Geschäftsführer Thomas Deppich geht es generell um die nächsten Generationen und um ein Wachrütteln an die Politiker, nicht immer in Wahlzyklen zu denken.
2: Es steht eine große Baustelle vor uns, was die gesunde Bevölkerung betrifft. Man muss bei den Kindern, bei den Jugendlichen ansetzen und dafür braucht es einfach die Vereine, weil im Kindergarten, in der Schule kann das in diesem Umfang nicht abgebildet werden. Deswegen brauchen wir als Vereine, die zigtausende Kinder tagtäglich auch unterstützen und betreuen, trainieren, die Unterstützung von der öffentlichen Hand.
0: Der Damenbasketball-Bundesliga-Club UBSC DBBS Graz. Obfrau Maria Rebellnik hat generell eine Lanze für den Frauensport, der sich in der Landeshauptstadt noch im Aufbau befindet, gebrochen.
3: Sei es jetzt mediale Auftritte, sei es die Sponsoringbereitschaft von großen Firmen. Gerade uns betreffen Kürzungen oder auch einfach fehlende Angleichungen besonders. Das Budget ist begrenzt, die Sponsoringbereitschaft ist am Steigen, aber noch nicht so groß wie bei den Männern. Das heißt, Einsparungen, die treffen uns besonders hart.
0: Im Rahmen von unzähligen Projekten und freiwilligen Kooperationen betreuen die Grazer Sportvereine mit enormer Resonanz auch viele Schulen, so auch der Damenbasketball-Bundesliga-Club.
3: Wir haben einen super Zulauf, wir haben reine Mädchen-Nachwuchsmannschaften in allen Altersklassen. Wir brauchen keine gemischten Mannschaften. Wir haben auch schon gehört von den Kollegen vom Volleyball, dass die so viele Mitgliedsanfragen haben, dass sie teilweise die Mitglieder, und das ist auch vor allem Mädchen, gar nicht alle aufnehmen können, weil einfach die Kapazitäten nicht vorhanden sind.
0: Und da hören wir auch beim Volleyball nochmal rein. Der sportliche Leiter der Graz Union Volleyballclubs, Frederik Laure, befürchtet, dass der Sport in Graz künftig zum Luxusgut wird.
4: Jede Nachwuchsmannschaft, die einer von unseren neuen Vereinen hat, ist ein Minusgeschäft. Also wir investieren viel mehr Geld in Trainer, in Hallen, in Leistungen, die die Kinder nicht bezahlen. Und wenn man jetzt sagt, wir wollen, dass das ein Nullsummenspiel wird, dann müssen wir den Mitgliedsbeitrag so anheben, dass im Sport ein Luxusgut wird. Und das gilt es zu vermeiden.
0: Aktuell betreiben übrigens 186 von insgesamt 450 Grazer Sportvereinen Nachwuchsarbeit und bewegen dabei mehr als 15.000 Kids. Die neuen Grazer Bundesliga-Clubs betreuen rund 3.000 Jugendliche und beschäftigen dafür 250 Trainerinnen und Trainer.
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0: Es braucht zwar die Sea bei uns auf Radio Grün-Weiß, 28 Minuten. Ein schönes Aufstehen, ein schönes Reinkommen in den Samstag. Ja, und da haben wir noch ein Schmankerl für euch in dieser Stunde. In Bad Kleinkirchheim, in den Kärntner Nockbergen, findet ja wieder Wendy Musi spielt statt. Und heute ist es wieder soweit. Wir haben da natürlich schon mit den Künstlerinnen und Künstlern gesprochen. Mehr dazu hört ihr noch hier bei mir.
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Papa geht immer, auch zum Aufstehen natürlich. When you danced with me, hier bei uns auf Radio Grün-Weiß. Um genau 8:26 Uhr und in Kürze seid ihr da wieder bestens informiert mit den Neuigkeiten aus der Steiermark. Da geht es unter anderem auch um die Lungenstation an der Uniklinik Graz. Da gibt es gute Neuigkeiten.

0: Super Disjigger Summit. You're all the matters to me hier bei uns auf Radio Grün-Weiß. Es ist genau 8:30.
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0: Guten Morgen. Bei der Landeshauptleutekonferenz in Innsbruck haben die Bundesländer Entlastungen für Einsatzorganisationen gefordert. Feuerwehren und Rettungsorganisationen sollen wegen der stark gestiegenen Treibstoffkosten unterstützt werden, betont Steiermarks Landeshauptmann Mario Kunasek. Außerdem sprechen sich die Länder für bessere steuerliche Rahmenbedingungen für das Ehrenamt aus. Auch der Katastrophenschutz und eine bürgernahe Justizversorgung sollen weiter gestärkt werden. Eurowings zieht seine fix in Graz stationierte Maschine wieder ab. Der Airbus A319 wird ab dem Winterflugplan 26/27 nicht mehr von und nach Graz eingesetzt. Die Lufthansa-Tochter spricht von einer Netzwerkoptimierung. Graz bleibt aber weiterhin Teil des Eurowings-Streckennetzes. Die Ganzjahresziele Hamburg, Berlin und Düsseldorf sollen weiterhin bestehen bleiben. Über Urlaubsziele wie Mallorca, Gran Canaria und Teneriffa wird noch verhandelt. Und gute Nachrichten gibt es für Lungenpatienten in der Steiermark. Nach mehr als 3 Jahren Personalmangel ist die Lungenstation am Uniklinikum Graz wieder geöffnet worden. Mario Freis berichtet.
2: Die Bettenstation der Pneumologie war seit Frühjahr 2023 geschlossen, weil Personal gefehlt hat. Jetzt konnte das Team wieder verstärkt werden und die Station hat Anfang Juni ihren Betrieb aufgenommen. Während der Schließung sind die Patienten auf andere Abteilungen verteilt worden. Ab sofort können Menschen mit Erkrankungen wie Asthma oder COPD wieder direkt auf der spezialisierten Lungenstation behandelt werden. Laut Abteilungsleiter Nikolaus Kneidinger sind die 20 Betten bereits voll belegt.
0: Und der Bedarf ist groß. In Österreich leiden mehr als 1 Million Menschen an einer Lungenerkrankung. Durch die Wiedereröffnung soll die Versorgung jetzt deutlich verbessert werden. Und damit schauen wir zum Wetter am heutigen Samstag. Das zeigt sich jetzt zurzeit noch von seiner besten Seite. Sonnenschein pur und die Temperaturen, die klettern schon stetig nach oben. 28 bis 33 Grad sind da heute drinnen. Es bleibt allerdings nicht ganz ungetrüb. Im Lauf des Vormittags kommen immer dichtere Wolken heran. Und speziell in der Obersteiermark können sich Gewitter entwickeln. Die nehmen teilweise auch Starkregen und stürmische Böen mit. Einzelne Gewitter gibt es auch südlich von Graz, da ist es sonst aber eher ruhiger. Und abseits von den Schauern ist der Wind auch nur mäßig. Es ist 8:33 Uhr, der Radio Grün-Weiß Verkehrs- und Blitzreport. Und der Blick auf unsere steirischen Straßen bestätigt, da ist noch nichts los, das euch stören könnte oder eure Zeit in Anspruch nimmt. Solltet ihr etwas entdecken auf den steirischen Straßen, sind wir für euch da auch via WhatsApp unter 0664 22 22 99 4. Ich sage danke und wünsche weiterhin eine gute Fahrt.
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0: Thorsten Einarsson mit Ali hier bei uns auf Radio Grün-Weiß. Und da geht es jetzt zu einem ganz beliebten TV-Format. Heute ist es wieder soweit. In Bad Kleinkirchheim in den Kärntner Nockbergen findet mit Wenn die Musi spielt wieder einer der wichtigsten TV-Shows für Schlager- und Volksmusikkünstler aus dem gesamten deutschsprachigen Raum statt. Heuer findet die Veranstaltung schon zum 31. Mal statt, also vor 30 Jahren hat das Ganze begonnen. Und wir waren natürlich für euch mit dabei. Marc Bircher, kurz vor seinem Abflug in die USA zur Fußball-WM, weiß gar nicht so genau, wie oft er schon bei Wenn die Musi spielt dabei gewesen ist.
1: Also ich schätze sicher 25 Mal, wenn man die Winter- und Sommermusi zusammenfasst. Ich schätze mal 20 Mal im Sommer und 5 Mal im Winter so.
0: Ja, der ist schon ziemlich abrupt, würde ich mal sagen. Für Moderator Marco Wendre ist es heute die 4. Sommermusi und die insgesamt 8. Musi, die er an der Seite von Stefanie Hertel moderiert.
2: Man glaubt es gar nicht, wie schnell 4 Jahre vorbei sein können. Es ist unglaublich, 8. Sendung. Ich kann mich noch erinnern, wie ich aufgeregt war vor der ersten Sendung. Jetzt ist es die 8. Also mit großen Schritten dürfen wir aber in Richtung Zukunft gehen und weitermachen bis 2028. Und das freut uns natürlich umso mehr.
0: Ganz oft ist auch Simone bereits zu Gast in der Sendung gewesen.
3: Gefühlt 15 Mal, aber wahrscheinlich irgendwie 8 bis 10 Mal. Ich weiß jetzt nicht wirklich. Aber es ist immer wieder schön. Und also es liegt mir ein Lächeln auf den Lippen, wenn die Sonne rauskommt. Ich lebe immer in der Angst, dass irgendwie wieder 16 Grad Sturm und Regen kommt. Das haben wir auch alles ja schon da gehabt. Und das ist dann nicht so fein für die Künstler, weil wir frieren ja so backstage. Aber so wie es jetzt ausschaut, ist es besser, kann es nicht werden. Und es wird super werden. Ich weiß es.
0: Das denke ich auch, denn auch heute gibt es wieder traumhafte Temperaturen. Nichts mit Frieren, auf keinen Fall. Und Gottfried Würcher von den Nockes freut sich, dass auch junge Musikgruppen dort neben den etablierten Künstlerinnen und Künstlern auftreten können.
4: Deswegen ist ein Musi mehr wert denn je. Und deswegen, ich sage immer, es ist für uns, obwohl wir ja schon alte Hasen sind, eine große Ehre, da dabei sein zu dürfen. Und wir freuen uns immer wieder, ob Winter oder Sommer, wenn wir dabei sein dürfen und unsere Sachen präsentieren können.
0: Und mehr zum Thema Wenn die Musi spielt, gibt es heute noch zu hören zwischen 10 und 11 hier bei uns auf Radio Grün-Weiß. Aber jetzt dürfen wir euch verwöhnen mit dem neuesten Titel der Nockes, den es heute auch live bei der Musi zu hören geben wird. Ja, und da gibt es natürlich schon vorab die Premiere bei uns mit den Nockes und 1.

0: richtig feiner Song, oder? Die Nockies mit 1 bei uns auf Radio Grün-Weiß. Kurz danach, 8:45, ganz genau 8:46 Minuten. Und da schauen wir schon auf die nächste Stunde. Denn da ist wieder der Talk auf Radio Grün-Weiß. Auf Du und Du. Und da gibt es heute wirklich einen spannenden Gast. Patricia Scheuchenstuhl ist heute mit einem Mann in der Sendung, der per Du mit der Kuh ist, nämlich Christian Bachler. Als Wutbauer ist er bekannt geworden, hat seinen Hof vor dem Aus gerettet und ist schließlich sogar zur Hauptfigur eines Kinofilms geworden. Ja, da schreibt das Leben Geschichten. Doch Christian Bachler ist weit mehr als das. Auf dem Bergerhof in Krakau-Ebene setzt er auf seltene Tierrassen, nachhaltige Landwirtschaft und neue Ideen. Zuletzt mit seinem Kurs per Du mit der Kuh, bei dem Menschen lernen, Tiere besser zu verstehen und Vertrauen aufzubauen. Sogar ein Angriff auf Wanderer mit Hund wird simuliert.
1: Und den simulieren wir bei einer Gruppe, wo Kieran mit Carol dabei sind. Und der Hund dort ist nicht unser eigener Hund, sondern es ist ein Futterkiebel. Und auch den Futterkiebel sind sie konditioniert. Wir tragen Zauberfutter dazu. Wenn sie das Futterrasseln hören, da sind sie total damisch auf das. Und dann sagen wir den Leuten einmal, okay, stell dir vor, das ist der Kiebel, ist dein Hund. Und du müsstest den hier jetzt ableinen, irgendwie loswerden, dass du mit dem dort zu Leuten kommen, wenn du schon quasi im Infight bist. Dass man einfach einmal sieht, wie schnell das geht. Dass aus einer komplett entspannten Herde eine Stampede wird. Und ja, einfach quasi dieses Themenfeld ein bisschen näher bringen, dass eine Kuh grundsätzlich kein Kuscheltier ist, aber halt auch kein Killer. Und dass da meistens, dass es zu so einer Attacke kommt, wirklich ganz grob was daneben gegangen ist.
0: Zwischen Kuscheltier und Killer. Ja, klingt schon mal sehr spannend. 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

0: und was wir dürfen. Dina?
1: Wir grüßen Anowen, ja, und zwar der Christian und ich, wir sind ja beide eigentlich hauptberuflich vorher bei Einsatzorganisationen gewesen. Der Christian bei der Berufsfeuerwehr in Graz, ich war bei der Polizei, bei der Steirischen. Und es ist uns ganz, ganz wichtig, dass wir all diese Leute grüßen. Ja, die tun unheimlich viel für die Gesellschaft. Also herzliche Grüße. Und deshalb kommt jetzt auch der letzte Musikwunsch bitte von einem ehemaligen Polizeikollegen, vom Horst Klug, Captain Klug. Ist das letzte Lied, was wir uns für heute bitte wünschen, mit einem großen Gruß an alle Ehrenamtlichen und Einsatzorganisationen. Danke.
0: Dankeschön.
2: Und ich kann nur sagen, danke, dass wir hier sein haben dürfen. Es waren großartige Einblicke. Habe ich zuvor noch nie gesehen. Ihr bleibt bei mir im Hinterkopf. Vielen Dank an Christina und Christian Posnick vom Tierkrematorium in Lebring. Das war's mit dem Wunschradio. Ich bin Patricia Scheuchenstuhl. Tschüss und Baba.

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2: Im Studio Alexander Fekonja. In Döbriach am Milstädter See in Kärnten ist das Trinkwasser verunreinigt. Rund 800 Haushalte müssen ihr Wasser seit gestern mindestens 3 Minuten abkochen. Grund sind Kolibakterien im Leitungsnetz nach starken Regenfällen. Wie lange die Abkochpflicht gilt, ist noch unklar. Neue Proben sollen Anfang nächster Woche ausgewertet werden. Der Flughafen Salzburg feiert heute sein 100-Jahr-Jubiläum und das mit einem großen Fest. Seit dem Vormittag gibt es Flugshows und Ausstellungen für rund 25.000 Gäste. Angefangen hat alles 1926 mit einer Holzbaracke auf einer grünen Wiese. Heute zählt der Airport 1,8 Millionen Passagiere im Jahr und ist Arbeitsplatz für rund 1.300 Menschen. Ausnahmezustand herrscht in Bolivien. Nach wochenlangen Protesten

0: hat ihn Präsident Rodrigo Paz ausgerufen. Seit 50 Tagen blockieren Demonstranten die Straßen des südamerikanischen Landes, weil die Wirtschaft nahezu zum Stillstand gekommen ist. Mindestens 14 Menschen sind bei den Protesten ums Leben gekommen. US-Sondergesandter Steve Witkoff ist auf dem Weg in die Schweiz. Dort soll es nun doch Gespräche über ein mögliches Atomabkommen mit dem Iran geben. Die Verhandlungen wären eigentlich schon gestern geplant gewesen, wurden aber auf unbestimmte Zeit verschoben, wegen erneuter Angriffe zwischen der israelischen Armee und der Hisbollah in Libanon. Und nach einem Brand im Maschinenraum ist eine italienische Fähre vor der Südküste Korsikas liegen geblieben und konnte nicht mehr gesteuert werden. An Bord des Schiffs waren knapp 900 Menschen, verletzt wurde aber niemand. Das Feuer konnte rasch gelöscht werden. Die Fähre ist mittlerweile auch wieder zurück in den Hafen von Porto Torres geschleppt worden.
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0: Der Nachmittag lässt uns nur eines und das ist schwitzen. Bis auf 37 Grad haben wir da heute vor allem im Osten. Es überwiegt die Sonne, wobei auch stellenweise ein paar Gewitter mit dabei sind, besonders im Bergland. Und die können teilweise auch heftig ausfallen. Am Abend und in der Nacht klingen die Regenschauer und Gewitter dann ab und morgen geht es heiß und schwül weiter mit wieder bis zu 36 Grad, die da möglich sind.
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3: Wir schwitzen uns gemeinsam durch den Samstag, hätte ich gesagt. Egal, ob schon beim Grillen, vielleicht eh schon abgekühlt nach dem Baden oder einfach nur irgendwo im Schatten, dass nicht allzu heiß ist. Und wir sind auch eure Klimaanlage. Cold as Ice, Foreigner. Schönen Samstagnachmittag.
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0: Feuerwehr und Kunst, das passt auf den ersten Gedanken einmal nicht so hundertprozentig zusammen, aber es geht. Schönen Samstagnachmittag wünsche ich euch hier auf Radio Grün-Weiß. Diese unübliche Kombination Feuerwehr und Kunst, die werden nämlich vereint und zwar im Steirischen Feuerwehrmuseum in Groß St. Florian. 1995 ist das Museum eröffnet worden, war damals ein reines Feuerwehrmuseum. Wie es damals zur Idee gekommen ist, das Ganze später dann mit Kunst zu verbinden, das weiß die Museumsleiterin Katrin Knaas-Rossmann.
1: Nachdem wir doch ein bisschen abseits liegen, hat man sich dann darüber Gedanken gemacht, wie man noch ein breiteres Publikumsfeld zu uns ins Museum bringen könnte und hat dann 1997 begonnen, auch Kunstausstellungen hier im Museum zu zeigen. Also zuerst nur in einem einzigen Raum, das war die Galerie, wo man eben steirische Künstler präsentiert hat.
0: Ja, und mit der ersten internationalen Ausstellung 1999 ist dann auch der Durchbruch als Kunst- und Kulturzentrum gelungen. Und aktuell kann man sich das anschauen.
1: Aktuell haben wir eine Ausstellung zum Thema Pop Art, die Kunst der Massenkultur. Also das ist eine Kunstrichtung, die Ende der 50er, Anfang der 60er Jahre in Großbritannien, aber besonders stark eben in den USA entstanden ist. Es sind sehr internationale Künstler auch bei uns ausgestellt, wie ein Andy Warhol, ein Roy Lichtenstein, ein Keith Haring, aber auch zwei steirische Vertreter haben wir hier.
0: Nämlich Andreas Leikauf und Hannes Rossbacher. Und in der allgemeinen Ausstellung kann man alles über die Geschichte der Feuerwehr erfahren.
1: Also wirklich vom antiken Rom über das Mittelalter bis zu den heutigen Hightech-Geräten. Es ist ein Rundgang, man erfährt etwas über die Menschen, die hinter der Feuerwehr stehen, wie im Mittelalter die Brandbekämpfung durchgeführt wurde, wie gefährlich der Brandrauch eigentlich ist. Aber natürlich gibt es auch einen Schritt zurück, das heißt zur Zeit des Aberglaubens, wo man den Göttern noch Opfer gebracht hat, in der Hoffnung, dass das Feuer ausgeht.
0: Auch um die Gegenwart geht es im Museum, also um alle Aufgaben der Feuerwehren heute. Und ja, der Traum, Feuerwehrmann oder Frau zu werden, den haben auch heute noch ganz, ganz viele Kinder. Und darum bietet das Museum auch allerhand für Familien.
1: Wir haben für Familien eine spezielle Familienrallye, wo sie eben gemeinsam als Familie durch unsere Ausstellungsräume gehen. Wir haben spezielle Kinderstationen, wo man auch immer was ausprobieren kann. Es steht draußen ein brennendes Haus zum Löschen zur Verfügung. Und natürlich ein besonderes Highlight sind natürlich auch unsere Oldtimer.
0: Kunstliebhaber, Familien und Feuerwehrbegeisterte kommen auf ihre Kosten. Im Steirischen Feuerwehrmuseum Kunst und Kultur im Groß St. Florian.
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einsatzlos. Er nimmt von den Armen und gibt den Reichen. Robin Hood ist zurück in den Kinos. Meine Lieblingsversion ist die aus dem Jahr 1973, der Zeichentrick-Disney-Film. Super süßer Kinderfilm, kann ich nur wärmstens weiterempfehlen. Und jetzt gibt's eben eine neue Version davon. Was die kann, das hört ihr in einer Viertelstunde circa hier auf Radio Grün-Weiß. Schönen Samstag.

0: alle, die keine Klimaanlage zu Hause haben und schwitzen. Kino ist immer klimatisiert. David Bleiberger Kreuz.
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4: Erhebt gefälligst alle eure abgefuckten Arsche, wenn ich rede. Ihr werdet als verdeckte Ermittler in einer Highschool eingeschleust.
5: Es ist fixiert. Die 21 Jump Street Filmreihe rund um Channing Tatum und Jonah Hill bekommt nach über 10 Jahren endlich eine Fortsetzung. 24 Jump Street geht bald in Produktion und setzt die beliebte Reihe mit einem dritten Teil fort.
4: Ihr seid nur hier, weil ihr jung aussieht. Ihr habt diese Justin Booby, Miley Cyrus, Milchfressen.
5: Das Kuriose? 23 Jump Street ist einfach übersprungen worden. In einem lustigen Foto auf Instagram ist der Witz aufgeklärt worden. Die Arbeit hat so lange gedauert, dass wir einen übersprungen haben. Ein Startdatum gibt es zurzeit leider noch nicht. Ich gebe aber natürlich Bescheid, sobald es Neuigkeiten gibt.
6: Mr. Zuckerberg, habe ich Ihre volle Aufmerksamkeit?
7: Nein.
5: Der Film The Social Network über den Facebook-Gründer Mark Zuckerberg bekommt eine Fortsetzung. Der Film von 2010 hat Hauptdarsteller Jesse Eisenberg damals eine Oscar-Nominierung eingebracht. Beim neuen Projekt The Social Reckoning will er aber nicht mehr involviert sein. Sein Grund? Er wolle nicht mehr mit dem Facebook-Gründer in Verbindung gebracht werden.
7: Der Rest meiner Aufmerksamkeit ist in den Büros von Facebook, wo meine Kollegen und ich Dinge umsetzen, wozu niemand in diesem Raum, darunter und vor allem ihre Mandanten, intellektuell oder kreativ in der Lage ist.
5: Stattdessen übernimmt Jeremy Allen White die Rolle des Mark Zuckerberg. Die meisten werden ihn wohl aus der Serie The Bear kennen. Am 9. Oktober erscheint The Social Reckoning dann auch schon in Österreich.
8: Die Menschen sprechen von Robin Hood, erzählen seine Geschichten. Es sind alles Lügen.
5: Und Hugh Jackman ist wieder zurück und nimmt sich einer spannenden Rolle an. Robin Hood. Anstatt des heroischen Bogenschützen gibt's im neuen Film The Death of Robin Hood aber eine ganz ungewöhnliche Version des Charakters. Jackman spielt einen kaltblütigen, skrupellosen Räuber und liefert damit eine gnadenlose Abrechnung mit der volkstümlichen Legende vom edlen Dieb.
8: Lügen, die ich vor langer Zeit erzählt habe, damit die Narren mir in die Dunkelheit folgen.
5: The Death of Robin Hood startet gerade in Österreich und ich muss sagen, die unerwartete Umsetzung des Stoffes bringt endlich wieder einmal frischen Wind in die etwas eingestaubte Heldengeschichte.
8: Ich bin der Gesetzlose Robin Hood.
5: Viel Spaß im Kino. David Bleiberger-Kreinz, Unterhaltungsredaktion.
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0: Hit auf Hit geht's durch den Samstagnachmittag auf Radio Grün-Weiß, gleich mit den Scorpions. Eine Hymne. You and I, gleich für euch in der Playlist hier am Feelgood-Samstag.
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1: Im Studio Alexander Fekonja. Es kommen immer weniger Geflüchtete nach Österreich. Das zeigt die Statistik des UNO-Flüchtlingshilfswerks UNHCR heute am Weltflüchtlingstag. Und mit diesem Trend steht Österreich nicht alleine da, sagt Ruth Schöffel.
2: Dieser Trend zu den rückläufigen Asylzahlen, den sehen wir in ganz Europa, ganz unabhängig auch von Österreich, überlagert und überschattet natürlich vom Krieg in der Ukraine, wo innerhalb Europas eben auch im Moment immer noch sehr viele Zigtausende, Hunderttausende Personen aus der Ukraine auf der Flucht sind und Schutz brauchen.
1: Ein weiterer Trend ist, dass viel weniger Familien versuchen nachzukommen. Nach 400 Fällen im Jahr 2024 waren es im Vorjahr nur 25. Am häufigsten suchen Menschen aus Syrien und Afghanistan um Asyl in Österreich an. Im steirischen Leoben ermittelt die Polizei nach einem Burschenschafterfest wegen NS-Wiederbetätigung und Körperverletzung. Laut einem Bericht des Standards sollen Teilnehmer in der Nacht auf heute Sieg Heil gerufen und auch einen Taxifahrer niedergeschlagen und verletzt haben. Die Ermittlungen laufen. Die Diskussion rund um die Wehrpflicht soll endlich ein Ende haben, geht es zumindest nach Verteidigungsministerin Claudia Tanner. Sie drängt auf eine rasche Einigung bei der Wehrdienstreform und erwartet diese auch noch vor dem Sommer. Ihr Wunschmodell wäre, den Grundwehrdienst von 6 auf 8 Monate zu verlängern, plus 2 Monate Milizübungen. Die Konzepte von SPÖ und Neos lehnt sie ab. Für die nötige Zweidrittelmehrheit zeigt sie sich aber trotzdem optimistisch. Und Prinz Harry und seine Frau Meghan planen angeblich mit ihren Kindern eine Reise nach Großbritannien. Es wäre die erste gemeinsame Reise dorthin seit 4 Jahren. Wohnen soll Harry mit seiner Familie in einer royalen Unterkunft. Für britische Medien und Royal Fans ist das ein Zeichen dafür, dass sich Harry und die britische Königsfamilie wieder versöhnen könnten.
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1: Hochsommerlich heiß bleibt es in Österreich. Im Bergland sind stellenweise noch kräftige Gewitter mit Starkregen und heftigen Windböen dabei. In der Nacht klingen die Gewitter aber ab und da gehen die Temperaturen auch zumindest auf 14 bis 22 Grad herunter. Morgen geht's dann aber wieder weiter.

0: Mit der Hitze bis zu 36 Grad sind da wieder möglich und im Tagesverlauf sind aber auch wieder stellenweise teils kräftige Schauer und Gewitter mit dabei.
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3: Krähen sind unglaublich schlau. Die sind so schlau, dass die sogar Werkzeuge bauen. Mehr dazu hört ihr gleich im Aha-Moment zum Mitnehmen bei uns nach Roxette, Pizzerra und Jaus und Chesney Hawks. Schönen Samstag.

0: Kleider machen Leute am Roxette schon gesungen. Dressed for Success auf Radio Grün-Weiß. Schönen Samstagnachmittag und jetzt geht's zu Karin Feiler. Und Krähen haben definitiv kein Spatzenhirn.
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2: Habt ihr gewusst, dass Krähen echte Werkzeugbauer sind? Vor allem neukaledonische Krähen gehören zu den wenigen Tieren weltweit, die Werkzeuge nicht nur benutzen, sondern auch gezielt herstellen und anpassen. Sie formen aus Zweigen oder Blättern kleine Haken, um Insekten aus Baumrinden zu angeln. Und im Labor haben Krähen sogar Drähte selbstständig zu Haken gebogen, um an Futter zu gelangen. Besonders erstaunlich, manche Krähen kombinieren mehrere Teile miteinander. Forschende haben beobachtet, wie sie kurze Stäbchen zusammenstecken, um ein längeres Werkzeug zu bauen. Außerdem planen die Tiere im Voraus. Sie tragen passende Werkzeuge oft mit sich herum und wissen bereits vor, welches sie für eine bestimmte Aufgabe brauchen. Selbst heimische Rabenkrähen lernen den Umgang mit Werkzeugen erstaunlich schnell. Ihr Problemlösungsvermögen ist so komplex, dass Wissenschaftler ihre Intelligenz oft mit der von Primaten vergleichen.
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viel los wieder in der Steiermark, auch an diesem Wochenende. Was, wann, wo, wie? Das hört ihr auf Radio Grün-Weiß in einer Viertelstunde. Und das Warten hat nicht nur bald auf die Freizeittipps ein Ende, nein, auch auf das neue Stones-Album Foreign Tongues kommt am 10. Juli endlich raus. Und die Nummer ist auch drauf. In the Stars. Jetzt für euch am Samstagnachmittag.

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0: Heroes, David Bowie gibt's gleich für euch hier auf Radio Grün-Weiß. Und für alle, die auch heute noch nichts vorhaben, da gibt's jetzt gleich einmal was.
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0: Heute ab 17.30 Uhr lädt der Wilde Berg in Mautern zum Sonnwendfest. Euch erwartet ein stimmungsvoller Sommerabend mit Live-Musik, Grillerei und Lagerfeuer. Für Kinder gibt's einen Spielplatz, Kletterparcours, Kugelminigolf und eine Hüpfburg. Der Eintritt ist frei. Ebenfalls heute um 19 Uhr sorgt die Band Paleo bei Michis Seeschenke am Trabochersee für einen stimmungsvollen Abend mit Rock- und Popklängen direkt am See. Eintritt ist gegen eine freiwillige Spende. Morgen ab 11 Uhr, da lädt das Freilichtmuseum Stübing zum Blumentag ein. Sonnwendbräuche, Heilpflanzen und regionale Spezialitäten stehen dabei im Mittelpunkt. Alle Infos gibt's auch online auf regiongraz.at. Um 15 Uhr heißt es morgen wieder Musi Sonntag im Landcafé Kern in Afling bei Bernbach. Diesmal zu Gast die Gruppe Lippiklang. Weitere Infos gibt's da online unter landcafé-kern.at. Von Montag bis Samstag verwandelt sich der Hauptplatz in Bruck an der Mur bei Beach an der Mur in einen Stadtstrand. Eine Woche lang sorgen da Beachvolleyball, Beachtennis, Boccia und jede Menge Sommerfeeling für Urlaubsstimmung mitten in der Stadt. Alle Infos gibt's auch online unter beachandermur.at. Und wie immer, egal was ihr unternehmt, wir wünschen euch ganz, ganz viel Spaß dabei.
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1: Im Studio Alexander Fekonja. Der Sommerurlaub steht für viele vor der Tür und da zeigt sich, dass Italien und Kroatien weiterhin sehr beliebte Urlaubsländer für die Österreicherinnen und Österreicher sind. Die Menschen zieht es aber auch immer mehr in die Ferne, bestätigt Geschäftsführerin Andrea Springer von Springer Reisen.
2: Also ganz im Trend ist Japan zur Kirschblüte, Nepal, Bhutan, das ist ein Schwerpunkt. Tansania ist ein Dauerbrenner, die Serengeti ist ganz, ganz beliebt und dann mit Sansibar anschließend zum Baden. Was bei uns ganz viel in den Büros gebucht wird, das ist immer Malediven.
1: Auch die Anzahl der Flüge über Dubai steigt langsam wieder. Die Unsicherheit nach dem Anfang des Krieges im Iran hat sich etwas gelegt. Nördlich von London sind gestern Abend zwei Züge zusammengestoßen. Ein Mensch ist dabei ums Leben gekommen. 9 weitere befinden sich in kritischem Zustand. 28 Personen sind mit teils schwersten Verletzungen im Krankenhaus. Wie es zu dem Unglück bei Bedford gekommen ist, ist noch unklar. In Osttirol ist heute ein Wolf erschossen worden. Das Tier hatte Anfang Juni in der Gemeinde Tristach 5 Schafe gerissen und 8 weitere verletzt. Seit 3. Juni hat es eine Abschussgenehmigung gegeben. Damit sind in Tirol heuer bereits 7 Wölfe erlegt worden. Im gesamten Vorjahr waren es 6. Einen neuen Weltrekord gibt es im Schwimmen. Die US-Amerikanerin Kate Douglas hat die 50 Meter Kraul in 23,59 Sekunden zurückgelegt und damit den bisherigen Weltrekord um 200 Sekunden unterboten. Die 24-Jährige hat den Rekord bei einem Meeting in Indianapolis aufgestellt.
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1: Hochsommerlich heiß bleibt es in Österreich. Im Bergland sind stellenweise noch kräftige Gewitter mit Starkregen und heftigen Windböen dabei. In der Nacht klingen die Gewitter aber ab und da gehen die Temperaturen auch zumindest auf 14 bis 22 Grad herunter. Morgen geht's dann aber wieder weiter mit der Hitze. Bis zu 36 Grad sind da wieder möglich. Und im Tagesverlauf sind aber auch wieder stellenweise teils kräftige Schauer und Gewitter mit dabei.
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4: George Clooney und Russell Crowe werden bald anders klingen. Warum das so ist, das hört ihr gleich bei uns im Home Entertainment Update bei André Brunner-Frohmann. Wünsche euch einen schönen Samstagabend jetzt mit Lemo, Uncle Cracker und Francine Jordi. Nimm mich hin.

0: Träum.
1: Mehr Musik, mehr Abwechslung für euren Samstagabend. Schön, dass ihr mit dabei seid hier am Feelgood-Wochenende auf Radio Grün-Weiß. Jetzt geht's zu André Brunner-Frumann.
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3: Los Angeles ist eine große Stadt. Aber man ist schnell einsam. Ich muss in Bewegung bleiben.
4: Bei Apple TV Plus gilt ja ganz klar die Regel, Qualität vor Quantität. So gibt es zwar nicht so viele Inhalte wie bei Netflix, dafür sind aber echt gute Eigenproduktionen dabei. Jetzt startet auch die zweite Staffel von Sugar, in der Colin Farrell einen Privatdetektiv in Los Angeles spielt, der nach seiner verschollenen Schwester sucht.
5: Hallo, kennen wir uns nicht irgendwoher?
3: Weiß nicht.
5: Ich bin Charlotte.
3: Wie die Spinne?
5: Mehr wie ihr Netz.
4: Bereits die erste Staffel war richtig gut. Die neuen Folgen von Sugar könnten wieder ein ähnlicher Erfolg für Apple TV Plus werden. Klare Empfehlung von uns. Wir haben jetzt schon öfter über die deutsche Synchronsprecherbranche und ihren Kampf gegen die KI-Stimmen berichtet. Jetzt verlieren auch Russell Crowe und George Clooney ihre legendäre deutsche Synchronstimme. Sprecher Martin Umbach erzählt uns von seinen Beweggründen.
6: Und ich werde diesmal nicht dabei sein. Nicht, weil ich krank bin oder keine Lust habe, sondern weil Netflix inzwischen von den SynchronschauspielerInnen verlangt, zuzustimmen, dass ihre Aufnahmen auch zum Training einer künstlichen Intelligenz verwendet werden dürfen. Und das mache ich nicht.
4: Ein starkes Zeichen von Martin Umbach. Viele Größen der Branchen haben die Arbeit mit Netflix auch schon verweigert. Sollten sich die Vertragsklauseln nicht demnächst ändern.
7: Pass auch ein bisschen auf, ob die Rettungsboje am Turm nebenan hängt.
4: Immer mehr Infos gibt's auch zur Neuauflage von Baywatch, die Rettungsschwimmer von Malibu. Neben Newcomern wie Stephen Amell kehren auch Stars aus der Originalserie zurück. Jetzt ist der nächste Castmember schon bestätigt worden. Erika Eleniak ist wieder mit dabei. Sie hat ja in den ersten zwei Staffeln Shawnee gespielt, also eines der ersten Baywatch-Babes überhaupt.
8: Shawnee, zieh dir einen anderen Badeanzug an.
9: Was ist denn daran falsch? Ich dachte, Mädchen dürfen sich selber einkaufen.
4: Ja. Auch andere alte Charaktere wie Cody Madison sollten wiederkommen. Jetzt müssen nur noch David Hasselhoff und Pamela Anderson unterschreiben und dann steht einer gelungenen Neuauflage nichts mehr im Wege. Anfang 2027 erscheint Baywatch dann auch bei uns in Österreich.
10: Sag mir, was du siehst.
11: Er sieht aus wie Matthew.
10: Ich weiß.
4: Und mit I Will Find You startet bei Netflix gerade eine extrem spannende Thriller-Miniserie. Da geht's um David, einen Vater, der wegen Mordes an seinem kleinen Sohn im Gefängnis sitzt. Eine Tat, die er aber nicht begangen hat. Als dann doch Hinweise auftauchen, dass das Kind noch lebt, flieht er aus dem Gefängnis, um die Wahrheit herauszufinden.
10: Egal wie unmöglich sie scheint, dass er aus irgendeinem Grund noch am Leben ist.
11: Dann steckt jemand dahinter, der sehr gefährlich ist.
4: I Will Find You bei Netflix ist extrem spannend und in nur 8 Folgen wird die gesamte Geschichte fertig erzählt. Klare Empfehlung also von unserer Seite. Viel Spaß beim Fernsehen, Streamen und Kaufen. André Brunner-Frumann, Unterhaltungsredaktion.
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1: Mit Jimmy Jameson geht's jetzt in Zeitlupe und roter Bademode durch den Samstagabend.

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Solche Geschichten können, glaube ich, auch nur den Amis einfallen. Schönen Samstagabend, Marc Ehrengroß da auf Radio Grün-Weiß. Bei der FIFA-Fußball-Weltmeisterschaft gibt es nämlich neue Regeln für alle, die ins Stadion gehen. Ich meine, es ist eh logisch. Verboten zum Beispiel Waffen, Drogen, aber auch zum Beispiel Mehl, Toilettenpapier oder Luftballons. Darf man alles nicht mit ins Stadion nehmen. Und was jetzt noch dazugekommen ist, Küssen. Zumindest zu langes und zu leidenschaftliches Küssen, das ist verboten worden. Also kurzes Bussi ist okay, länger und dann vielleicht auch noch mit Zunge nicht. Wie streng das Ganze kontrolliert wird, ist aber noch unklar. Also wer mit zu viel Zunge auf der Tribüne küsst, bekommt vielleicht die gelbe Karte. Blöd ist nämlich auch, der VAR schaut auch immer mit, gell? 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

0: Viel gut Wochenende am Samstag auf Radio Grün-Weiß. Es ist fast 19 Uhr und sie ist schon da. Karin Feiler.
1: Die Sonne geht auf, oder?
0: Sozusagen. Sie geht in ein paar Stunden wieder unter. Aber jetzt, wo du da bist, heute auch ganz in Orange. Sehr, sehr schön.
1: Danke, danke.
0: Und ich freue mich drauf. 19 Uhr, Hitvoting. Und wir dürfen was verraten.
1: Ja, es gibt einen neuen Platz 1.
0: Wow.
1: Ja. Und wer es ist, verraten wir natürlich noch nicht. Aber in einer Stunde, in gut einer Stunde, wissen es dann wirklich alle.
0: Also unbedingt dranbleiben, kurz vor 20 Uhr dann bei uns im Radio Grün-Weiß Hitvoting erfahrt ihr dann, wer auf Platz 1.

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Das war's jetzt einmal mit dem Feelgood Samstag auf Radio Grün-Weiß. Jetzt im Anschluss, ab 19 Uhr, geht's bei uns aber natürlich weiter. Und zwar mit dem Radio Grün-Weiß Hitvoting. Karin Feiler und ich sind dann eine Stunde da für euch und präsentieren eure Lieblingshits der Woche.

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1: Im Studio Alexander Fekonja. Ihr 70. Jubiläum hat die FPÖ heute in Wien in großem Stil gefeiert, mit einem Volksfest am Stephansplatz und einem Festakt in der Wiener Hofburg, bei dem auch prominente Gäste von europäischen Rechtsparteien mit dabei waren, darunter Alice Weidel von der AfD, der niederländische Rechtspopulist Geert Wilders oder auch Ungarns abgewählter Ministerpräsident Viktor Orban. Die Regierung ist bekanntlich auf Sparkurs. Für die Digitalisierung wird jetzt aber wieder mehr Geld in die Hand genommen. Michael Schäder, nach 2 Sparjahren steigt das Budget dafür im Jahr 2027 auf knapp 97 Millionen Euro. Ein Plus von bis zu 46% gegenüber heuer.
2: 2028 soll das Digitalisierungsbudget dann sogar noch weiter auf über 102 Millionen Euro wachsen. Ein Großteil des Geldes fließt allerdings in steigende Betriebskosten, denn alleine die ID Austria hat inzwischen 6 Millionen Nutzerinnen und Nutzer. Zum Vergleich, vor 3 Jahren war es noch 1 Million. Bis 2030 sollen übrigens alle rund 9 Millionen Österreicherinnen und Österreicher die App haben. Gefordert wird außerdem der Einsatz von künstlicher Intelligenz in den Ministerien. Dafür stehen ab 2027 knapp 16 Millionen Euro bereit.
1: Digitalisierungsstaatssekretär Alexander Pröll ist davon überzeugt, dass die Investitionen ein Vielfaches an Einsparungen in der Verwaltung bringen. Der Großteil der Linzer Polizeidienststellen schränkt ab September die Öffnungszeiten ein. 7 von 10 Inspektionen werden dann zwischen 22 und 6 Uhr unbesetzt sein. Dadurch sollen mehr Polizistinnen und Polizisten für den Streifendienst zur Verfügung stehen, so die Landespolizeidirektion Oberösterreich. Ein weiterer Grund: immer weniger Menschen kommen direkt zur Polizeiinspektion, um eine Anzeige zu erstatten. Und bei der Fußball-WM geht's jetzt in Kürze los mit der Partie Niederlande gegen Schweden. Um 22 Uhr ist dann Anpfiff für Deutschland und Elfenbeinküste. Morgen in den frühen Morgenstunden unserer Zeit spielen dann Ecuador gegen Curaçao um 2 Uhr in der Früh. Um 6 Uhr treffen dann Tunesien und Japan aufeinander.
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1: Hochsommerlich heiß bleibt es in Österreich. Im Bergland sind stellenweise noch kräftige Gewitter mit Starkregen und heftigen Windböen dabei. In der Nacht klingen die Gewitter aber ab und da gehen die Temperaturen auch zumindest auf 14 bis 22 Grad herunter. Morgen geht's dann aber wieder weiter mit der Hitze. Bis zu 36 Grad sind da wieder möglich. Und im Tagesverlauf sind aber auch wieder stellenweise teils kräftige Schauer und Gewitter mit dabei.
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4: Ja, und hier sind Marc Ehrengroß und Karin Feiler. Schönen
5: Servus.
4: Guten Abend.
5: Schönen Samstagabend. Herzlich willkommen beim Radio Grünweiß Hitvoting. Ihr wart wieder unglaublich fleißig, habt wieder Herzl verteilt und die Top 10 zusammengestellt.
4: Und Top 10 war schon ein gutes Stichwort. Wir starten gleich einmal rein mit Platz Nummer 10. Und der hat wirklich einen ordentlichen Sprung nach vorne gemacht. In der letzten Woche wäre er nämlich generell fast aus dem Hitvoting ausgeschieden, war nämlich auf Platz 20. In dieser Woche hat es aber Neil Diamond mit Wild at Heart wieder auf Platz 10 geschafft.
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0: Diamond, euer Platz Nummer 10 mit Wild at Heart im Radio Grün-Weiß Hitvoting. Und vom einen Herz geht's schon zum nächsten, Karin.
1: Es geht jetzt nämlich mitten ins Herz und zwar mit Achim Petri. So heißt nämlich seine aktuelle Single. Und er ist ein bisschen hinuntergerutscht, war nämlich in der letzten Woche noch auf Platz 6. In dieser Woche hat es aber unter Anführungszeichen nur mehr für Platz 9 gereicht.

0: Ja, und wir sind mittendrin im Radio Grün-Weiß Hit Voting. Und wir sind ja Marc Ehrengroß und Karin Feiler. Und jetzt kommen wir zu Markus und Roman.
1: Genau, und die beiden haben sich nach Edmund Mundl Sackbauer benannt. Mhm. Legendäre Serie Mundl. Und die haben eine neue Single rausgebracht. Als Freund wirst bleiben. Letzte Woche noch auf Platz 7.
2: Platz 8. Platz 8. Hallo ihr lieben Hörer von Radio Grün-Weiß.
3: Da ist der Roman und der Markus von Edmund.
2: Und ihr hört jetzt unsere neue Single. Dreht's ganz, ganz laut auf und viel Spaß.

0: Ja, im Station ID haben sie gesagt, laut aufdrehen. Hätte ich gemacht, wenn ich gerade im Auto gefahren wäre, hätte ich jetzt wirklich volle Kanne aufgedreht. Richtig coole Nummer.
1: Auf jeden Fall. Und nach Freundschaft, die nächste Freundschaftshymne sozusagen und Leiwand. Ist ja alles richtig, richtig lässig, was Edmund so rausbringt. Als Freund wirst bleiben. Wenn die Burschen nächste Woche ein bisschen weiter oben sein sollen, dann reinschauen grün-weiß.at/hitvoting oder in der Radio Grün-Weiß Smartphone-App abstimmen. Ab 20 Uhr könnt ihr wieder Herzl verteilen.
0: Mhm. Und Herzl verteilen könnt ihr eigentlich auch für einen unserer Hit-Tipps. Und zu Hit-Tipp Nummer 1 kommen wir jetzt schon.
1: Genau, und das sind zwei nicht ganz so Unbekannte.
0: So ist es, die kennt man ganz, ganz sicher.
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1: Max Giesinger hat nämlich gemeinsame Sache mit einem gewissen Eumerer gemacht.
0: Ja, genau, hör mal gleich rein, wie das klingt.
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0: Da muss man die Kopfhörer ein bisschen runter tun, das ist ein Beat-Wahnsinn. Aber ja, die zwei machen jetzt gemeinsam eine Sache.
1: Genau, und zwar heißt die neue Single von den beiden Großstadt.
0: Und wie die klingt, hören wir uns jetzt gleich einmal an.
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0: Kann man machen.
1: Lässiger Sound.
0: Wirklich? Ja. Und man hört wirklich beide raus. Also ist wirklich quasi das Beste von beiden.
1: Ja, und ungewöhnlicher Sound für einen Max Giesinger.
0: Das auf alle Fälle, ja.
1: Großstadt Eumacher gemeinsam mit Max Giesinger.
0: Genau, und jetzt gibt's eine klitzekleine Verschnaufpause und dann sind wir schon zurück mit Platz Nummer 7.
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0: Willkommen zurück. Ja, und jetzt kann man auch sagen, die haben auch einen ordentlichen Sprung nach vorne gemacht, unser aktueller Platz 7.
1: Ja, waren ganz knapp noch in den Top 10 letzte Woche dabei. Durch eure Votes, aber wieder zurück auf Platz Nummer 7. Die Sportfreunde Stiller und keine Blumen ohne Regen.
0: Eine richtige Weisheit.
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0: Das Radio Grün-Weiß Hitvoting am Samstagabend mit Karin Feiler und Marc Ehrenkroß. Schön, dass ihr mit dabei seid.
1: Schönen guten Abend. Ja, weniger schön, glaube ich, läuft es in dieser Woche für die liebe Chess-Kitty.
0: Aber man muss sagen, es ist ja in den letzten Wochen dafür sehr, sehr gut für sie gelaufen.
1: Das stimmt.
0: Immer am Stockerl oben, auch auf Platz 1 in der Vorwoche noch. Aber diese Woche, wie du schon gesagt hast, ordentlich abgestürzt.
1: Aktuell nehme ich auf Platz 6. Das heißt, so viel dürfen wir schon verraten. Es gibt einen neuen Platz 1.
0: Mhm.
1: Dazu aber natürlich dann erst später. Jetzt aber mal unser aktueller Platz 6, Chess-Kitty mit Wann's Zeit wird für mich.

0: nach unserem aktuellen Platz 6 ist es hier im Radio Grünweiß Hitvoting wieder Zeit für unseren zweiten Hit-Tipp.
1: Und der kommt heute aus Deutschland und zwar von Anni Perker und heißt sommerlich Fiesta del Sol.
0: Genau, und mit ihrem brandneuen Titel Fiesta del Sol liefert sie eben wirklich den perfekten Startschuss für den Sommer und schickt da gleichzeitig den allerersten Vorboten ihres kommenden Studioalbums ins Rennen. Und der Song, der ist wirklich so eine Einladung zum Tanzen und Träumen. Ich würde sagen, hören wir gleich einmal rein. Und wenn euch der Song gefällt, naja, dann müsst ihr abstimmen.
1: Genau, grün-weiß.at/hitvoting oder in der Radio Grün-Weiß Smartphone-App. Neuwertungswoche für euch dann ab 20 Uhr wieder freigeschaltet.
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0: Ja, spanische gute Laune, würde ich sagen. Nach dem klingt dieser Song.
1: Definitiv. Ani Perca und Fiesta del Sol, der zweite Hit-Tipp im Radio Grün-Weiß Hit-Voting. Und wenn ihr die Ani nächste Woche in den Top 10 hören wollt, dann auf der Radio Grün-Weiß Homepage abstimmen oder in der Radio Grün-Weiß App.
0: Und was dann, was mich so spanische Musik immer erinnert?
1: Sag.
0: An Kastagnetten.
1: Was ist das?
0: Ich sehe gerade deine Fragezeichen in den Augen. Ja, so ein Musikinstrument eigentlich, da kann man so klappern. Das nimmt man so in die Hände, in die Finger, hat man zwei und dann kann man da so klappern. Aber das ist so ganz typisch für spanische Musik eigentlich.
1: Sagst du, das wollen wir gleich mal googeln?
0: Kastagnetten.
1: Also nichts zum Essen in dem Fall?
0: Nein. Okay. ja, aber wir machen jetzt weiter mit Platz Nummer 5 und da gibt es in dieser Woche eigentlich nicht viel Veränderung.
1: Nein, Vorwoche Caro Fuchs, Rätsmer in der Sackel und auch diese Woche Caro Fuchs mit Rätsmer in der Sackel.

0: Ja, cool. Also ich mag den Song noch immer. Also ja, kann man gar nicht.
1: Ich habe mir auch noch nicht satt gehört.
0: Nein, überhaupt nicht. Ich bin auch gespannt, oder eigentlich weiß ich es schon, dass auch der nächste Song bei unseren Hörern wirklich sehr, sehr gut ankommt. Der war nämlich in der letzten Woche noch als Hit-Tipp mit dabei und hat prompt den Sprung von 0 auf Platz 4 geschafft.
1: Und er war am Dienstag auch bei mir am Nachmittag im Treffpunkt Steiermark zu Gast. Der Martin Schmiederer. Katharine haben wir ja schon rauf und runter gespielt. Ein richtiges Liebeslied. Und so schön ist jetzt sozusagen Kapitel 2. Die Katharine ist nämlich Geschichte.
0: Aha, ich hab gedacht, der ist noch immer so schön.
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0: kriegen kann. Hier ist Martin Schmiedra und ich würde mich sehr darüber freuen, wenn ihr mir euer Herz für meinen neuen Song So schön gebt.
1: Ja, gut, dass er es jetzt noch einmal erwähnt hat, dass er da Martin Schmiedra ist. Ich finde nämlich, er klingt wirklich wie der Roger Cicero.
2: Auf jeden Fall. War auch ein großes Vorbild in seiner Jugend.
1: Okay, ja, verstehe ich. Jetzt kommen wir schon zu Hit-Tipp Nummer 3 am heutigen Samstagabend.
2: Der freut dich ganz besonders und ich glaube auch deine Nichte.
1: Das stimmt. Und wie passt das zusammen? Ganz einfach, ich werde es euch erklären. Jetzt kommen wir nämlich zu einem Song von den Backstreet Boys und ich war ja natürlich auch beim Ski-Opening mit dabei bei den Backstreet Boys. Das war wirklich ein großartiges Konzert. Und die haben jetzt tatsächlich den Soundtrack für den neuen Paw Patrol Film geliefert. Das heißt, Paw Patrol, da ist meine Nichte, die ist jetzt 3. Wirklich ein riesiger Fan. Und das in Kombination, ja, das funktioniert, glaube ich. Also der Song heißt Battle Up. Und wie der klingt, das hören wir uns jetzt gleich einmal an.
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0: Backstreet Boys mit Bottle Up vom Paw Patrol Soundtrack.
1: Ich bin schon Fan. Also von den Backstreet Boys, nicht von Paw Patrol, für das bin ich 30 Jahre alt.
0: Ja, ich muss sagen, bei mir in der Jugend war das auch noch nicht, aber da haben, ich glaube, ganz viele Hunde irgendwelche Berufe und die müssen irgendwelche Rätsel und so lösen, gell?
1: Stimmt, da gibt es, glaube ich, einen Polizistenhund oder so.
0: Ich glaube, das ist der Hauptcharakter, gell? Der ist zumindest am Plakat ganz vorne oben. Wurscht. Von Paw Patrol kommen wir jetzt nämlich schon zu unserem Podium, zu Platz Nummer 3.
1: Das stimmt und sie hat es sich wirklich verdient. Die Schlager-Queen Helene Fischer ist zurück mit dem Song Heute Nacht. Und heute Nacht, also am heutigen Samstagabend, freut sie sich eben über Platz 3. Übrigens hat sich nichts verändert im Vergleich zur Vorwoche. Da war sie nämlich auch schon auf Platz 3. Kennst du

0: Deutscher WM-Song, Helene Fischer, heute Nacht euer Platz Nummer 3 im Radio Grün-Weiß-Hit-Voting. Lässige Nummer.
1: Auf alle Fälle. Warum eigentlich heute Nacht? Es sind hier ganz viele Spiele eigentlich in der Früh bei der WM.
0: Ja, bei uns in der Nacht.
1: Nein, auch nicht.
0: Wir haben ja ist um 3 Uhr nicht Früh. Nacht?
1: Na, 6 Uhr zum Beispiel nicht. Das ist für mich schon
0: ja, aber
1: früh.
0: Das ist das Allerspäteste.
1: Ist ja egal. Aber cooler Song jedenfalls. Heißt aber nicht, dass Deutschland jetzt so weit kommen muss bei der WM.
0: Ja, aber die haben schon einmal mit einem 7:1 ordentlich vorgelegt gegen Curaçao.
1: Ja, okay. Ja. Übrigens zu Helene Fischer wollte ich noch sagen. Die kommt ja für ein exklusives Österreich-Konzert auch nach Österreich. Und zwar am 11. Juli ins Ernst-Happel-Stadion.
0: Oh.
1: Und da gibt es so eine 360-Grad-Show. Also wird, glaube ich, richtig, richtig cool werden. Und jetzt geht's weiter. Die Silbermedaille, die geht jetzt nämlich wieder an ein österreichisches Duo.
0: Genau, und die haben wir letzte Woche als Hit-Tipp vorgestellt. Und sie sind zurück. Seiler und Speer mit Tanzen. Mhm. Euer Platz Nummer 2.
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0: Ja, man hat vielleicht an meinem erkannt, dass ich jetzt nicht ganz so euphorisch und mega begeistert davon bin. Aber dir gefällt er, Marc.
1: Auf jeden Fall und euch da draußen auch nicht umsonst auf Platz 2. Seiler und Speer mit Tanzen, Neueinsteiger der Woche von 0 auf Platz 2. Absoluter Wahnsinn.
0: Ein Wahnsinn ist übrigens auch, wir haben inzwischen gegoogelt, Deutschland spielt ja heute Abend schon wieder weiter im Zuge der Fußball-WM.
1: Genau, 22 Uhr, Ankick heute, Deutschland gegen die Elfenbeinküste.
0: Ja gut, das wird wahrscheinlich eine gemade Wiesn sein, oder?
1: Höchstwahrscheinlich.
0: Ja, schauen wir mal. Übrigens, abstimmen könnt ihr auch wieder ab 20 Uhr schon unter grün-weiß.at/hitvoting oder ganz einfach über die Radio Grün-Weiß-App. Ihr könnt da täglich 3 Herzerl für unsere Top 10 vergeben und jeweils 1 Herzerl dann für einen unserer 3 Hit-Tipps. Solltet ihr auf alle Fälle machen und geht auch echt super, super schnell und easy.
1: Richtig, Baby, leicht. Und wir machen jetzt noch eine kurze Pause.
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0: Ja, und jetzt wird's wieder spannend. Wir haben ja schon vorhin angekündigt, wir haben einen neuen Platz 1.
1: Genau, und der kommt in dieser Woche aus der Steiermark. Und zwar war die Dame letzte Woche auf Platz 4. Sie ist schon sehr, sehr lange mit dabei im Radio Grün-Weiß Hitvoting und jetzt hat sie es dank eurer Herzerl auf Platz 1 geschafft.
0: Sie ist generell ja schon wirklich ein alter Hase im Musikbusiness, kann man sagen. Mhm. Sie ist wirklich schon seit Jahrzehnten mit dabei. Ich sage jetzt nur als Stichwort Schwesterherz.
1: Stark wie ein Felsen.
0: Stimmt. Jetzt fällt mir gerade keins mehr ein.
1: Flamenco Turistico.
0: Nein, stimmt.
1: Zum
0: stimmt.
1: Beispiel Säuz auf der Haut.
0: Stimmt. Also wirklich eigentlich unzählige, die man wirklich alle kennt.
1: Auf jeden Fall.
0: Und deswegen zu Recht unser Platz 1 im Radio Grün-Weiß Hitvoting, Stefanie Werger mit So Schöne Leid.
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10: Denn diesen Titel habt ihr auf Platz 1 gewählt.
11: Hier kommt die Nummer 1 im Radio Grün-Weiß Hitvoting.
12: Radio Grün-Weiß, ein super Sender, ich sag's euch. Hört euch das an und ich wünsche euch einen wunderbaren Tag. Steffi Werger.
13: Schau.

0: Blub.
1: Steffi Berger, so schöne Leute, euer Platz Nummer 1 im Radio Grün-Weiß Hitvoting. Super gute Laune Nummer.
0: Auf alle Fälle. Und das war's auch schon. Wir sind
1: Karin Feiler
0: und Marc Ehrengroß und sagen vielen herzlichen Dank fürs Zuhören und dabei sein. Bis zum nächsten Mal.
2: Tschüss, ciao und Baba.

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1: Im Studio Alexander Fekonja. Ein aufmerksamer Bankmitarbeiter in Wien-Währing hat eine 90-jährige Frau vor Trickbetrügern gerettet. Die Seniorin wollte gestern Vormittag 9.750 Euro beheben, konnte aber nicht genau erklären, wofür. Der Bankangestellte ist stutzig geworden und hat die Polizei alarmiert, die daraufhin einen 37-jährigen Verdächtigen nahe der Bank festnehmen konnte. Das bereits erschwindelte Geld wurde sichergestellt und der 90-Jährigen zurückgegeben. In St. Pölten hat ein 20-Jähriger gestern Nachmittag in der Innenstadt zwei Menschen mit einem Messer verletzt. Zuerst einen 19-Jährigen nach einem Streit, dann auf der Flucht einen unbeteiligten 14-Jährigen. Der Täter wurde festgenommen und hat sich teilgeständig gezeigt. Beide Opfer sind im Krankenhaus. Lebensgefahr besteht laut Polizei aber keine. Heute ist Weltflüchtlingstag und da fordern Hilfsorganisationen wie die Caritas oder die Diakonie eine Flüchtlingspolitik, die sich klar an den Menschenrechten orientiert, zudem faire Verfahren und sichere Fluchtwege. Weltweit sind derzeit fast 120 Millionen Menschen auf der Flucht oder vertrieben. Die meisten flüchten aus dem Sudan, aus Syrien, Afghanistan und der Ukraine. Und Prinz Harry und seine Frau Meghan planen angeblich mit ihren Kindern eine Reise nach Großbritannien. Es wäre die erste gemeinsame Reise dorthin seit 4 Jahren. Wohnen soll Harry mit seiner Familie in einer royalen Unterkunft. Für britische Medien und Royal Fans ist das ein Zeichen dafür, dass sich Harry und die britische Königsfamilie wieder versöhnen könnten.
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0: der 90-Jährigen zurückgegeben. In St. Pölten hat ein 20-Jähriger gestern Nachmittag in der Innenstadt zwei Menschen mit einem Messer verletzt. Zuerst einen 19-Jährigen nach einem Streit, dann auf der Flucht einen unbeteiligten 14-Jährigen. Der Täter wurde festgenommen und hat sich teilgeständig gezeigt. Beide Opfer sind im Krankenhaus. Lebensgefahr besteht laut Polizei aber keine. Heute ist Weltflüchtlingstag und da fordern Hilfsorganisationen wie die Caritas oder die Diakonie eine Flüchtlingspolitik, die sich klar an den Menschenrechten orientiert, zudem faire Verfahren und sichere Fluchtwege. Weltweit sind derzeit fast 120 Millionen Menschen auf der Flucht oder vertrieben. Die meisten flüchten aus dem Sudan, aus Syrien, Afghanistan und der Ukraine. Und Prinz Harry und seine Frau Meghan planen angeblich mit ihren Kindern eine Reise nach Großbritannien. Es wäre die erste gemeinsame Reise dorthin seit 4 Jahren. Wohnen soll Harry mit seiner Familie in einer royalen Unterkunft. Für britische Medien und Royal-Fans ist das ein Zeichen dafür, dass sich Harry und die britische Königsfamilie wieder versöhnen könnten.
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1: Im Studio Alexander Fekonja. Ein aufmerksamer Bankmitarbeiter in Wien-Währing hat eine 90-jährige Frau vor Trickbetrügern gerettet. Die Seniorin wollte gestern Vormittag 9.750 Euro beheben, konnte aber nicht genau erklären, wofür. Der Bankangestellte ist stutzig geworden und hat die Polizei

0: da fordern Hilfsorganisationen wie die Caritas oder die Diakonie eine Flüchtlingspolitik, die sich klar an den Menschenrechten orientiert, zudem faire Verfahren und sichere Fluchtwege. Weltweit sind derzeit fast 120 Millionen Menschen auf der Flucht oder vertrieben. Die meisten flüchten aus dem Sudan, aus Syrien, Afghanistan und der Ukraine. Und Prinz Harry und seine Frau Meghan planen angeblich mit ihren Kindern eine Reise nach Großbritannien. Es wäre die erste gemeinsame Reise dorthin seit 4 Jahren. Wohnen soll Harry mit seiner Familie in einer royalen Unterkunft. Für britische Medien und Royal Fans ist das ein Zeichen dafür, dass sich Harry und die britische Königsfamilie wieder versöhnen könnten.
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